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2: Es ist 5:03 Uhr. Ich bin Colin Mock. In vielen Bundesländern können Lkw auch an Sonntagen auf der Autobahn unterwegs sein. Mittlerweile haben auch Hamburg, Hessen und Schleswig-Holstein auf das Niedrigwasser in den Flüssen reagiert und das Sonntagsfahrverbot ausgesetzt. Das Ziel? Transporte sollen vom Wasser auf die Schiene verlagert werden. Rainer Pregler vom ADAC sagte uns:
3: Zum einen begrüßen wir, dass die Lkw-Branche, dass die Logistik nun auch die Erlaubnis hat, noch zu fahren. Wir alle warten ja und sind auf die Lieferketten angewiesen. Andererseits wird das für zusätzliche Belastungen sorgen, gerade jetzt am Wochenende mit den zahlreichen Baustellen und dem reichlich Blech auf den Straßen.
2: Neuer Rekord für den Tourismusstandort Deutschland. Im ersten Halbjahr gab es fast 224 Millionen Übernachtungen in Hotels oder auf Campingplätzen. Laut Statistischem Bundesamt wurde der Bestwert aus dem letzten Jahr damit schon wieder übertroffen. Thorsten Schäfer vom Deutschen Reiseverband sagte uns:
4: Neben dem Deutschlandtourismus punktet vor allem auch das Reisen ins Ausland. Die Mehrheit der Deutschen, nämlich 2/3 aller Deutschen, reist gewöhnlich im Jahr ins Ausland. Und das ist auch in diesem Jahr wieder so, sodass wir bislang auch eine positive Halbzeitbilanz für den Auslandstourismus ziehen.
2: Innenminister Dobrindt will den Verfassungsschutz zu einem echten Geheimdienst umbauen. Wie die Bild-Zeitung berichtet, sollen etwa offensive Cybermissionen erlaubt werden, also beispielsweise Smartphones infiltriert werden dürfen. Bislang hat der Verfassungsschutz eher eine Beobachterrolle. Schon wieder hat eine Drohne für Probleme an einem deutschen Flughafen gesorgt. Das schreibt der Spiegel. Demnach ist eine Drohne über dem Flughafen Hannover-Langenhagen gekreist. Der Airport wurde immer wieder gesperrt, mehrere Flieger konnten nicht pünktlich abheben. Gleiche Ausbeute auch an Tag 2 der Leichtathletik-EM für Deutschland. Jeweils einmal gab es wieder Silber und Bronze. Zweiter wurde Hammerwerfer Merlin Hummel in seiner Disziplin. Owen Ansah landete im 100-Meter-Lauf dagegen hinter zwei Briten auf Platz 3.
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2: Es ist 5 vor 4. Ich bin Colin Mock. Guten Morgen. Immer mehr Bundesländer ziehen Konsequenzen aus dem Niedrigwasser. Auch Schleswig-Holstein, Hamburg und Hessen setzen jetzt das Sonntagsfahrverbot für Lkw aus, um mehr Transporter auf die Straße zu kriegen. Thomas Racco vom Unternehmensverband Logistik Schleswig-Holstein hält das für sinnvoll. Er sieht aber trotzdem Risiken für die Versorgung.
3: Das ist dann auch eine Frage, wer dann auch mehr bezahlen kann. Kann die chemische Industrie mehr bezahlen oder kann der Einzelhandel mehr bezahlen? Also es kann auch durchaus sein, dass Unternehmen sagen, ich mache jetzt vermehrt Chemietransporte, nehme der Binnenschifffahrt Aufgaben ab und dafür lasse ich andere Sachen liegen. Die Transporte von Lebensmitteln oder irgendwelchen anderen Gütern. Das kann durchaus sein.
2: Der Verfassungsschutz soll ein echter Geheimdienst werden und deutlich mehr Befugnisse bekommen. Das hat Bundesinnenminister Dobrindt der Bild-Zeitung gesagt. Mehr von Tom Husse.
4: In Zukunft sollen etwa offensive Cybermissionen erlaubt werden, also beispielsweise Smartphones infiltriert werden dürfen. Außerdem sollen ausländische Agenten gezielt gestört werden können. Bislang ist der Verfassungsschutz da eher in der Beobachterrolle. Das soll sich ändern, Dobrindt sagte. Die hybride Bedrohungslage, die Versuche der Destabilisierung durch Sabotage, Spionage, Cyberangriffe und verdeckte Aktionen fremder Mächte bekommen eine neue Antwort.
2: Neuer Rekord für den Tourismusstandort Deutschland. Im ersten Halbjahr gab es fast 224 Millionen Übernachtungen in Hotels oder auf Campingplätzen. Laut Statistischem Bundesamt wurde der Bestwert aus dem vergangenen Jahr damit schon wieder übertroffen. Naturkatastrophen haben Versicherer zuletzt etwas weniger gekostet. Im ersten Halbjahr kamen rund 42 Milliarden Dollar zusammen, heißt es vom Rückversicherer Swiss Re. Entwarnung gibt's aber nicht. In Europa steigt die Waldbrandgefahr. Gleichzeitig stehen immer mehr Gebäude in gefährdeten Gebieten. Die nächsten zwei Medaillen für Deutschland bei der Leichtathletik-EM. Hammerwerfer Merlin Hummel hat sich Silber gesichert. Owen Ansah wurde beim 100-Meter-Lauf hinter zwei Briten Dritter und sackte Bronze ein. Damit hat Deutschland jetzt jeweils zweimal Silber und Bronze.
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2: Es ist 5:05 Uhr. Ich bin Colin Mock. Guten Morgen. In vielen Bundesländern können Lkw auch an Sonntagen auf der Autobahn unterwegs sein. Mittlerweile haben auch Hamburg, Hessen und Schleswig-Holstein auf das Niedrigwasser in den Flüssen reagiert und das Sonntagsfahrverbot ausgesetzt. Das Ziel? Transporte sollen vom Wasser auf die Schiene verlagert werden. Rainer Pregler vom ADAC sagte uns:
3: Zum einen begrüßen wir, dass die Lkw-Branche, dass die Logistik nun auch die Erlaubnis hat, noch zu fahren. Wir alle warten ja und sind auf die Lieferketten angewiesen. Andererseits wird das für zusätzliche Belastungen sorgen, gerade jetzt am Wochenende mit den zahlreichen Baustellen und dem reichlich Blech auf den Straßen.
2: Urlaub in Deutschland wird immer beliebter. Knapp 224 Millionen Übernachtungen wurden hierzulande im ersten Halbjahr gezählt. Das ist ein neuer Rekord, heißt es vom Statistischen Bundesamt. Die meisten Gäste sind aus Deutschland selbst. Generell ist die Urlaubslaune der Deutschen ungebremst. Viele zieht es auch nach wie vor ins Ausland. Dazu sagt uns Thorsten Schäfer vom Deutschen Reiseverband:
4: Wir sehen anhand der Buchungsdaten, dass vor allem sehr, sehr frühzeitig gebucht wurde, dass die Deutschen preissensibel sind auf jeden Fall beim Thema Urlaub. Und wir sehen, dass auf jeden Fall gerade auch im Urlaub gespart wird. Man geht vielleicht etwas weniger essen während der Urlaubszeit oder man gönnt sich keinen Ausflug.
2: Innenminister Dobrindt will den Verfassungsschutz zu einem echten Geheimdienst umbauen. Wie die Bild-Zeitung berichtet, sollen etwa offensive Cybermissionen erlaubt werden, also beispielsweise Smartphones infiltriert werden dürfen. Bislang hat der Verfassungsschutz eher eine Beobachterrolle. Schon wieder hat eine Drohne für Probleme an einem deutschen Flughafen gesorgt. Das schreibt der Spiegel. Demnach ist eine Drohne über dem Flughafen Hannover-Langenhagen gekreist. Der Airport wurde immer wieder gesperrt. Mehrere Flieger konnten nicht pünktlich abheben. Gleiche Ausbeute auch an Tag 2 der Leichtathletik-EM für Deutschland. Jeweils einmal gab es wieder Silber und Bronze. Zweiter wurde Hammerwerfer Merlin Hummel in seiner Disziplin. Owen Ansah landete im 100-Meter-Lauf dagegen hinter zwei Briten auf Platz 3.
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5: Einen wunderschönen guten Morgen am Mittwoch. Ich bin Patti, freue mich, dass ihr so früh schon dabei seid. Vielleicht frühstückt ihr ja heute Morgen nicht zu Hause, sondern irgendwo auswärts. Und ich weiß nicht, wie es euch geht, aber Essen gehen ist ja mittlerweile auch wirklich so sauteuer geworden. Und für manche ist es eben so teuer, dass ein Restaurantbesuch dann auch nicht mehr drin ist. So, und da kommt jetzt ein Restaurant aus Wandlitz ins Spiel. Die haben sich was ganz Besonderes überlegt und das macht nicht nur satt, sondern auch wahnsinnig glücklich. Und was es ist, ihr hört es in 7 Minuten. Hier bei 94.3 RS2. Guten Morgen.

0: Als Vorspeise schöne Bruschetta, dann vielleicht eine lecker Bolo und zum Nachtisch noch eine Kugel Eis. Na, das könnten vielleicht jetzt auch schon einige von euch zum Frühstück haben. Schönen guten Morgen, die RS2 Morgenschuss an am Mittwoch.
1: Essen gehen im Restaurant ist natürlich toll,
0: aber unter 60 Euro für zwei Personen geht ja mittlerweile gar nichts mehr. Es ist ja so wahnsinnig teuer geworden und für manche ist halt ein Restaurantbesuch einfach deshalb auch nicht mehr drin. So, und jetzt die Good News des Tages im Wandlitz. Da gibt es jetzt ein Restaurant und die sagen, bei uns soll trotzdem jeder in den Genuss von Essen gehen kommen und satt werden. Das Ristorante Alla Fontana lädt Menschen mit wenig oder gar keinem Geld zum Essen ein und zwar kostenlos. Ne? Nachweise oder irgendwelche Belege brauchst du dafür nicht. Die vertrauen da einfach darauf, dass nur die kommen, die es auch wirklich brauchen. Also finde ich eine sehr, sehr coole Aktion und vor allem eine, die satt und glücklich macht. Schönen guten Morgen, hier ist 94.3 RS2.

0: Im Weltfußball gibt es gerade so einen richtigen Showdown.
1: Oh ja.
0: Also das ist besser als das WM-Finale. Nick, ja. Du als unser Fußballfan, du musst ja auch immer noch die Augen reiben.
1: Ja, also was da gerade passiert zwischen der FIFA und der UEFA, hätte wirklich niemand für möglich gehalten. Mhm. Wir spulen mal kurz eine Woche, zwei zurück. Der Fußball-Oberschurke und FIFA-Präsident Gianni Infantino, ja, der Mann mit der Glatze, wir kennen ihn alle, hatte arrogant und selbstverliebt seine Pläne vorgestellt, in denen er Teile der nächsten Weltmeisterschaft an Investoren verkaufen möchte.
0: Gut, es geht um sehr viel Kohle, maximalen Profit, das ist ja nichts Neues bei der FIFA.
1: Das stimmt, aber diesmal hat Infantino einfach den Bogen überspannt. Mhm. Ja. Mehrere Kontinentalverbände, inklusive der europäischen UEFA, die haben endlich mal Kante gezeigt und drohen damit, die nächste WM zu boykottieren mit ihren Ländern.
0: Ja.
1: Und vielleicht sogar, und das ist richtig krass, einen eigenen Wettbewerb zu gründen.
0: Wir machen einfach was Eigenes.
1: So.
0: Ich meine, so viel Gegenwind ist der ja gar nicht gewohnt, ne?
1: Nee, Infantino, also ich als Fan, wir hätten, glaube ich, nie geglaubt, dass die UEFA mal als die Guten dastehen.
0: Nee.
1: Die haben auch Dreck am Stecken.
0: Ja, richtig.
1: Ja? So, aber mittlerweile hat Infantino seine Pläne zurückgezogen, ja, aber das reicht den Gegnern einfach nicht mehr. Sie fordern seinen Rücktritt bzw. Verzicht auf die Wiederwahl im nächsten Jahr.
0: Mhm.
1: Und Infantino soll aus Verzweiflung sogar versucht haben, seinen Freund Donald Trump anzurufen. Der geht aber nicht ran.
0: Nein!
1: Doch, der geht
0: nein!
1: Nicht ran. Nein, kein Bock mehr.
0: Ghosting!
1: Ja, ja, vom Präsidenten.
0: Ja, dann weiß er jetzt mal, wie es im Berliner Datingmarkt abläuft.
1: Autsch!
0: Guten Morgen, ist 94.3 RS2.
1: Moin.

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1: Ich bin Colin Mock. Guten Morgen. In vielen Bundesländern können Lkw auch an Sonntagen auf der Autobahn unterwegs sein. Mittlerweile haben auch Hamburg, Hessen und Schleswig-Holstein auf das Niedrigwasser in den Flüssen reagiert und das Sonntagsfahrverbot ausgesetzt. Das Ziel: Transporte sollen vom Wasser auf die Schiene verlagert werden. Rainer Pregler vom ADAC sagte uns:
2: Zum einen begrüßen wir, dass die Lkw-Branche, dass die Logistik nun auch die Erlaubnis hat, noch zu fahren. Wir alle warten ja und sind auf die Lieferketten angewiesen. Andererseits wird das für zusätzliche Belastungen sorgen, gerade jetzt am Wochenende mit den zahlreichen Baustellen und dem reichlich Blech auf den Straßen.
1: Urlaub in Deutschland wird immer beliebter. Knapp 224 Millionen Übernachtungen wurden hierzulande im ersten Halbjahr gezählt. Das ist ein neuer Rekord, heißt es vom Statistischen Bundesamt. Die meisten Gäste sind aus Deutschland selbst. Generell ist die Urlaubslaune der Deutschen ungebremst. Viele zieht es auch nach wie vor ins Ausland. Dazu sagte uns Thorsten Schäfer vom Deutschen Reiseverband:
3: Wir sehen anhand der Buchungsdaten, dass vor allem sehr, sehr frühzeitig gebucht wurde, dass die Deutschen preissensibel sind auf jeden Fall beim Thema Urlaub. Und wir sehen, dass auf jeden Fall gerade auch im Urlaub gespart wird. Man geht vielleicht etwas weniger essen während der Urlaubszeit oder man gönnt sich keinen Ausflug.
1: Innenminister Dobrindt will den Verfassungsschutz zu einem echten Geheimdienst umbauen. Wie die Bild-Zeitung berichtet, sollen etwa offensive Cybermissionen erlaubt werden, also beispielsweise Smartphones infiltriert werden dürfen. Bislang hat der Verfassungsschutz eher eine Beobachterrolle. Schon wieder hat eine Drohne für Probleme an einem deutschen Flughafen gesorgt. Das schreibt der Spiegel. Demnach ist eine Drohne über dem Flughafen Hannover-Langenhagen gekreist. Der Airport wurde immer wieder gesperrt, mehrere Flieger konnten nicht pünktlich abheben. Gleiche Ausbeute auch an Tag 2 der Leichtathletik-EM für Deutschland. Jeweils einmal gab es wieder Silber und Bronze. Zweiter wurde Hammerwerfer Merlin Hummel in seiner Disziplin. Owen Ansah landete im 100-Meter-Lauf dagegen hinter zwei Briten auf Platz 3.
4: Boah, es ist noch ein bisschen frischer geworden. Heute Morgen haben wir nur 10 Grad. Schönen guten Morgen. Aber es wird angenehm mit viel Sonne und auf 26 Grad geht's rauf. Genießt es, denn ab morgen haben wir dann wieder über 30 Grad.
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6: Und ich bin Schmitti. Guten Morgen. Wir haben eine Unfallbergung auf der A10, dem östlichen Berliner Ring in Fahrtrichtung Prenzlau. Zwischen Rüdersdorf und Hellersdorf sind rechte und mittlere Spur gesperrt. Sie gibt natürlich schon ein bisschen Stau um diese Uhrzeit. Wir sind gerade so bei etwa 10-12 Minuten Zeitverlust. Gekracht hat es heute früh auch schon im Kreis Barnim auf der L23 zwischen Golze und Britz. Das ist ein Wildunfall. Und in Ostenblitzer stehen in Adlershof auf dem Adlergestell. Statt einwärts in Potsdam Zeppelinstraße und A113 Richtung Dresden zwischen Dreieck-Waltersdorf und dem Schönefelder Kreuz. Dankeschön. Für eure Staus oder Blitzer könnt ihr gerne noch ergänzen. Einfach anrufen oder eine WhatsApp schicken. Berlin 20 und 3x19. Gute Fahrt.
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4: 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Guten Morgen am Mittwoch. Schön, dass ihr bei uns seid. Ich bin Patti. Ja, und Berlin kann einem ab und zu ja schon mal so ein bisschen auf den Sack gehen. 160.000 Menschen im Jahr. Sogar so sehr, dass die einfach auswandern. Aber wohin? Die Antwort gibt's in 7 Minuten hier bei 94.3 RS2.

0: 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Berlin ist arm und für viele von euch auch gar nicht mehr so sexy. Schöne guten Morgen, hier ist die RS2 Morgenschone. Rund 160.000 Menschen ziehen jedes Jahr aus Berlin weg. Die meisten rüber nach Brandenburg. Aber warum eigentlich? Ja, Nick ist unterwegs auf Spurensuche im Barnim.
1: Ich bin mit einer vierköpfigen Familie zusammen. Hi, wer bist du?
2: Ich bin Annika.
3: Ich bin Lilly.
1: Hi Lilly.
4: Ich bin der Martin.
1: Und?
5: Ich bin Paula.
1: Ihr vier kommt woher? Aus welcher Ecke?
2: Aus Eisenhüttenstadt.
1: So, ist ja richtig weit noch raus.
4: Also Eisenhüttenstadt ist eigentlich eine sehr schöne Stadt. Schöne Altstadt, Historik. Eigentlich kann man auch mal empfehlen zum Ausflug. Die Oder gleich da.
1: Wo ist das Glück? In Hütte.
4: Glück, meine Frau.
1: Ah, komm, das ist sie hier, ja?
2: Ja.
1: Wie cool. So, okay, und warum ist Berlin ganz unten? Könnt ihr das auch nachvollziehen?
3: Also ich mag an Berlin, dass da so ganz viele Läden sind.
1: Ja, shoppen.
3: Ja. Und was ich nicht mag, sind hinter die Menschen. Das ist zu viel.
1: Zu viele Menschen?
3: Ja.
1: Oh ja, ne? Und was magst du gar nicht von Berlin?
4: Union.
0: Das ist natürlich Balsam für unseren Hertha-Fan Nick. Guten Morgen, kommt gut rein in den Mittwoch mit 94.3 RS2.

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0: Wer von euch shoppen liebt, der wird das jetzt vielleicht auch gleich sehr lieben. Guten Morgen am Mittwoch, die RS2 Morgenshows an. Amazon, Asos, Temu sind ja alles beliebte Shopping-Apps und jetzt reiht sich da was ganz Neues ein. Heißt What Not und unsere Praktikantin Jolene, die hat es mal für euch getestet. Hallo, guten Morgen.
1: Guten Morgen. Man kann sich das ein bisschen wie TikTok vorstellen. Das ist so eine Art For You-Page. Da haben die verschiedene Artikel, beispielsweise Schuhe, Accessoires, alles, was man sich so vorstellen kann, was man verkauft. Und da können dann Kunden daran teilnehmen in einer Art Auktion und da können die dann bieten. Und der mit dem höchsten Angebot, der gewinnt dann quasi das Angebot. Und wenn du kein Interesse hast, dann kannst du weiter swipen quasi. Und kannst dann zum nächsten springen.
0: Und wo ist der Vorteil daran?
1: Der Vorteil ist, dass man ja dann eine hohe Transparenz hat. Also das ist wirklich cool, weil du Fragen stellen kannst, eine Art Qualitätscheck machen und damit die auch wirklich auch ein Vertrauen gewinnen.
0: Okay, also es ist so eine Art fast schon Community, kann man sagen.
1: Genau. Und so kann man dann immer weiter gucken. Da muss man auch aufpassen, weil es auch eine Suchtgefahr gibt. Schnell mal. Okay. Also da eine Budgetgrenze zu setzen. Aber das Coole ist, dass es in der App einstellbar ist, sein Limit zu setzen. Kann man tatsächlich machen, ja. Dass man nicht zu viel ausgibt.
0: What not? Vielleicht habt ihr Bock, das ja mal auszuprobieren. Vielen Dank, Jolene. Ihr hattet gerade ihren ersten Einsatz im Radio. Hast du toll gemacht.
1: Dankeschön.
0: Hier ist 94.3 RS2. Schönen guten Morgen.

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3: Ich bin Sebastian Pasotti. Guten Morgen. Die Erleichterung auf dem RAW-Gelände in Friedrichshain ist erstmal groß. Der Eigentümer einer Immobiliengruppe vermietet einen Teil der Fläche für 2 Jahre an den Bezirk. In dieser Zeit soll ein Bebauungsplan für das Gelände erstellt werden. Ziel ist es, für die nächsten 30 Jahre die kulturellen Angebote auf dem RAW-Gelände zu sichern und 300 Mietwohnungen zu bauen. Auf dem RAW-Gelände gibt es mehrere Clubs, Bars und Kultureinrichtungen. Verfassungsschutz und Bundesnachrichtendienst sollen deutlich mehr Befugnisse bekommen. Das Bundeskabinett will heute die Geheimdienstreform von Innenminister Dobrindt auf den Weg bringen. Sein Ziel ist es, dass die Nachrichtendienste bei Sabotage, Cyberangriffen oder Desinformationskampagnen künftig selbst aktiv werden können. Im Bedrohungsfall sollen sie zum Beispiel Unternehmen hacken oder Produktionsanlagen im Ausland sabotieren können. Nicht geplant ist, dass deutsche Geheimdienstmitarbeiter eine Lizenz zum Töten bekommen. Trotz des Niedrigwassers, Bundesverkehrsminister Bilger rechnet derzeit nicht mit Versorgungsengpässen. Das sagte er der Rheinischen Post. Der Güterverkehr müsse nun verlagert werden, um das Risiko zu verringern, so Bilger. Bis mindestens Ende des Monats werde die Problematik aber noch anhalten. Bilger sprach sich außerdem dafür aus, die Flüsse auszubauen. Das sei nötig, um langfristig für mehr Zuverlässigkeit zu sorgen. Vertrauen in die Binnenschifffahrt könne es nur geben, wenn es nicht regelmäßig zu Niedrigwasserproblemen komme. Heute Abend können die Menschen in Europa und anderen Teilen der Erde eine Sonnenfinsternis erleben. Teile Spaniens werden 2 Minuten lang verdunkelt. Im restlichen Europa lässt sich eine partielle Sonnenfinsternis beobachten. In Deutschland wird die Sonne zwischen kurz nach 19 Uhr und kurz vor 21 Uhr etwa 85-90% verdeckt sein. Bei einer Sonnenfinsternis steht der Mond genau zwischen Erde und Sonne und wirft einen Schatten auf die Erde. Wer dieses Phänomen beobachten will, sollte eine spezielle Schutzbrille tragen.
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4: Mit Michelle Kradel. In Marzahn-Hellersdorf können alle über Geld für Kiezprojekte abstimmen. Zur Wahl stehen Ideen aus der Nachbarschaft. Zum Beispiel Sportangebote, Müllsammelaktionen, ein Begegnungsfest oder ein Adventsmarkt. Die Gewinnerprojekte bekommen bis zu 1.500 Euro vom Bezirk. Abgestimmt wird online bis Ende nächster Woche.
5: Einen wunderschönen guten Morgen. 6:03 haben wir es und ich sag mal so, das ist heute wirklich ein perfekter Sommertraum, weil es ist super angenehm, es ist einfach nicht zu heiß. Wir kriegen 26 Grad. Ja, ganz viel Sonnenschein dazu und heute Morgen, naja gut, ist ein bisschen frisch, vielleicht braucht er noch eine kleine Jacke bei 13 Grad und die kommenden Tage wird es dann knackig. Also ab morgen sind wir dann über 30 Grad das komplette Wochenende.
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5: Da freut sich auch der Schmitti. Guten Morgen.
6: Ja, sicherlich.
5: Wenn es richtig heiß ist, weil dann kann er das Planschbecken wieder aufbauen.
6: Ja, richtig.
5: Schmitti, jetzt ist auf dem Stadtring 100 auch schon wieder gut Betrieb, ne?
6: Ja, also so ein kleines bisschen Stop and Go, würde ich mal sagen. Hier Richtung Wedding schon, wieder Abhöhe Wegstraße bis zur Brückenbaustelle Mecklenburgische Straße, wird aber garantiert noch ein bisschen mehr. Dann haben wir ein paar größere Ampelausfälle. Einmal Schöneberg-Sachsendamm in Höhe der A103, in Hohenschönhausen-Falkenberger Chaussee in Höhe Darßer Straße und in Mitte auf der Alexanderstraße Kreuzung Karl-Marx-Allee. Außerdem noch ein paar Probleme auf den Autobahnen in Brandenburg. Einmal A10 östliche Berliner Ringfahrt Richtung Prenzlau. Unfall zwischen Rüdersdorf und Hellersdorf, rechte und mittlere Spur sind gesperrt. A12 in Richtung Frankfurt, Unfall kurz vor Briesen, Polizei ist da und sichert ab. Und A13 Richtung Berlin, Achtung zwischen Freiwalde und Starkow, da liegen Fahrzeugteile auf der mittleren Spur. Geblitzt wird auch schon, Adlershof auf dem Adlergestell stadteinwärts, in Seeburg auf der Dalgower Chaussee, in Potsdam Zeppelinstraße und B96 in Marlow. Dankeschön fürs Durchgeben und bei Staus oder Blitzern ruft gern an oder schickt eine WhatsApp. Berlin 20 und 3x19. Gute Fahrt!
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5: 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Gleich 6 Uhr. Schönen guten Morgen. Schön, dass ihr schon dabei seid. Ich bin Patti. Ja, und gerade erst hat's ja aufgemacht und schon ist es wieder dicht. Ist typisch Berlin eigentlich, oder? Es geht um das neue Pop-Up-Freibad an der Volksbühne. Aber was ist da jetzt eigentlich schon wieder kaputt? Ja, also sagen wir es mal so, mit dem Wasser haben die da gerade ein kleines Problem. Aber nicht das im Becken. Was da los ist und wann es wieder aufmacht, ihr hört es noch in dieser Stunde hier bei 94.3 RS2. Guten Morgen.

6 Minuten nach 6. Einen wunderschönen guten Morgen am Donnerstag. Hier ist die RS2 Morgenshow am Tag der Sonnenfinsternis, ja auch hier bei uns in Berlin und Brandenburg zu sehen. Geht ihr da all in und seid schon bestens vorbereitet oder geht's euch, na ich sag's mal einfach, am Arsch vorbei? Nick findet's gleich raus und verteilt on top Sonnenfinsternis-Brillen for free, die ja schon überall so ziemlich ausverkauft sind. Das hört er gleich in 20 Minuten. Und wir sprechen auch mit dem größten Astronomie-Nerd Berlins. Der sagt euch, was der perfekte Ort ist, an dem ihr die Sonnenfinsternis auch wirklich sehen könnt. Damit eure Kids nicht nach 5 Minuten langweilig rufen. Ihr hört's gleich in 7 Minuten hier bei 94.3 RS2. Schönen guten Morgen.

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0: Guten Morgen, die RS2 Morgenshow ist an. Schön, dass ihr dabei seid am Donnerstag. Und es gibt ja so Träume für den eigenen Garten, die viele von uns haben, ne? So, also bei mir wäre es zunächst mal so, überhaupt einen eigenen Garten zu besitzen. Ich habe nur einen Balkon. Ist auch toll. Ne? Falls ihr da schon einen Schritt weiter seid, dann träumt ihr vielleicht von einer Sauna oder von einem Whirlpool im eigenen Garten. Aber wie wäre es mit einer eigenen kleinen Sternwarte? Sven Andersen aus Müggelheim hat genau das im Garten stehen. Ein Turm mit einer Kuppel und darunter ein dickes, fettes Teleskop. Ja, und es gibt wohl sehr wenige in Berlin, die sich in dieses Thema Astronomie so reingenördet haben wie Sven. Und deshalb ist er heute die perfekte Wahl, um die wichtigste Frage des Tages zu beantworten. Wo gucken wir am besten heute Abend ab 19 Uhr die Sonnenfinsternis?
1: Man sollte eine gute Sicht Richtung Westen haben. Was mir spontan jetzt einfallen würde, an der B1 Berliner Balkon vielleicht oder auf irgendeiner Wiese, wo man gute Sicht nach Westen hat, weil die Sonne steht sehr, sehr tief.
0: Ja, wenn ihr das jetzt nicht kennen solltet, ne, der Berliner Balkon ist so eine riesen Freifläche zwischen Kaulsdorf und Mahlsdorf mit unverbauter Sicht. Sicher nicht so überlaufen wie das Tempelhofer Feld heute Abend. Der Run auf die Sonnenfinsternisbrillen, die war ja auch ziemlich groß, sind überall schon praktisch ausverkauft. Gibt es da eine gute Do-it-yourself-Alternative, die auch sicher ist?
1: Ja, das wäre zum Beispiel eine Lochkamera. Man nimmt sich ein Stück Pappe, piekst ein ganz kleines Loch mit einer Nadel rein und hält ein Stück Papier hinter und dann kann man auch die Phase der Sonnenfinsternis schön verfolgen.
0: Ja, oder ihr trefft in Berlin einfach unseren Nick. Der ist nämlich unterwegs heute Morgen und verteilt die letzten Sonnenfinsternisbrillen. Gleich um kurz nach 6:30. Und falls ihr lieber auf dem Sofa chillen wollt, Sven macht auch einen Livestream bei YouTube. Einfach Sternwarte Müggelheim eingeben. Schönen guten Morgen. Hier ist 94.3 RS2.

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6: Ich bin Sebastian Pasotti. Guten Morgen. Die Clubs, Bars und Kultureinrichtungen auf dem RAW-Gelände in Friedrichshain können aufatmen. Der Eigentümer vermietet einen Teil der Fläche für 2 Jahre an den Bezirk. In dieser Zeit soll ein Bebauungsplan erstellt und die Einrichtungen so langfristig gesichert werden. Die Bundesregierung beschäftigt sich heute mit der geplanten Geheimdienstreform. BND und Verfassungsschutz sollen unter anderem künftig Handys manipulieren sowie Produktionsanlagen im Ausland sabotieren dürfen. Verkehrsminister Bilger sieht trotz des Niedrigwassers derzeit keine Versorgungsengpässe. Das sagte er der Rheinischen Post. Der Güterverkehr müsse nun weiter verlagert werden, um das Risiko zu verringern, so Bilger. In Deutschland wird es heute Abend etwa ab 7:15 eine partielle Sonnenfinsternis geben. Gut 85% der Sonne werden dabei verdeckt.
7: Hallo, schönen guten Morgen. 7:03 haben wir es und es ist wirklich sehr frisch heute Morgen. Haben wir teilweise nur 11 Grad, aber es wird ein super angenehmer, toller Sommertag mit viel Sonnenschein und 26 Grad, also auch nicht zu heiß. Morgen wird es dann vielleicht für den einen oder anderen von euch ja doch wieder dann zu heiß mit 30 Grad und ja, das wird dann noch heißer zum Wochenende hin, 33.
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7: Hey Schmitti, guten Morgen.
8: Hallo, guten Morgen.
7: So ist es einigermaßen noch auszuhalten auf dem Stadtring 100, ne?
8: Ja, trotzdem haben wir natürlich ein kleines bisschen Stop-and-Go Richtung Wedding aktuell. Abhöhe Wechsstraße bis zur Brückenbaustelle Mecklenburgische Straße. Im Moment braucht ihr knapp 4 Minuten, um da durchzukommen. Wird garantiert noch ein bisschen mehr heute früh. Dann Ampelausfall in Schöneberg auf dem Sachsendamm in Höhe der A103. Ebenso in Hohenschönhausen, Falkenberger Chaussee in Höhe Darßer Straße. Und es gibt immer noch Behinderungen nach einem Unfall auf der A10, dem östlichen Berliner Ring in Fahrtrichtung Prenzlau. Und zwar sind zwischen Rüdersdorf und Hellersdorf rechte und mittlere Spur gesperrt. Die Blitzer stehen in Adlershof auf dem Adlergestell stadteinwärts, in Seeburg auf der Dalgower Chaussee und auf der A113 Richtung Dresden zwischen Dreieck-Waltersdorf und dem Schönefelder Kreuz. Fahrt schön vorsichtig und wenn ihr Staus oder Blitzer noch ergänzen wollt, ruft gerne an oder schickt eine WhatsApp Berlin 20 und 3x19. Kommt gut an.
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7: 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Guten Morgen, gleich haben wir es 6:30 an diesem Mittwoch. Und ja, alles, was mit Sonne, Mond und Sterne zu tun hat, ist ja genau meins. Ne? Also für mich ist das heute quasi ein Feiertag. Die große Sonnenfinsternis heute Abend und mit welchen Hilfsmitteln ihr in die Sonne gucken könnt. Und mit was wirklich auf gar keinen Fall. Ihr hört es in 7 Minuten hier bei RS2. Morgen.

0: 19 Uhr heute Abend geht's los. Kurz nach 20 Uhr gibt's dann den Höhepunkt der großen Sonnenfinsternis in Berlin und Brandenburg. Schönen guten Morgen. Am Mittwoch ist die RS2 Morgenshow und unser Nick ist unterwegs in Charlottenburg und bereitet euch auf das Spektakel vor, damit eure Augen auch danach noch gut funktionieren.
1: Ich bin Reinhard.
2: Du bist auch vorbereitet auf die große Sonnenfinsternis. Du hast die Tipps nämlich.
1: Die Kinder vom Nachbarn waren in der Schule und wollten das sehen. Und er hatte gesagt, ich muss nicht so eine teure Brille kaufen. Ich habe noch alte Schwarz-Weiß-Filme, die sind auch belichtet und wenn man die hält, funktioniert das genauso.
2: Bist du sicher, Reinhard? Ja. Weil das Bundesamt für Strahlenschutz rät genau davon ab.
1: Rät davon ab?
2: Keine Röntgenbilder?
1: Nein, nicht belichtete Filme, das ist doch scheiße. Du musst Originalfilme
2: nehmen. Auch die sind nicht gut für deine Augen. Lass das sein.
1: Ich habe eine richtige Sonnenfinsternis mal in Bayern mitgemacht. Ja. Es wurde eine Dreiviertelstunde lang kalt. Und die Tiere waren aufgeregt und...
2: Hast du denn so eine Brille? Bist du vorbereitet?
1: Natürlich nehme ich eine Brille, wenn ich eine kriege.
2: Naja, guck mal. Also, na, aber wenn du mir versprichst, dass du das nicht mit diesem Filmrollen machst.
1: Schwarz-Weiß-Film mehr. Ja. Ich bin
2: wunderbar. Ist die heiße Ware. Ganz viel Spaß damit.
1: Ja, werde ich haben.
0: Ja, wir haben natürlich den ganzen Morgen noch Brillen für euch. Und das ist ja auch sicher für eure Kids ziemlich cool, weil die nächste Sonnenfinsternis, die gibt es ja bei uns erst wieder 2081. Schönen guten Morgen, ihr ist 94.3 RS2.

Gerade erst hat's aufgemacht und schon ist es wieder zu, weil kaputt. Ja, beschreibt Berlin irgendwie perfekt in einem Satz, oder? Schönen guten Morgen, hier ist die RS2 Morgenshow am Mittwoch. Und ja, das neue Pop-up Freibad an der Volksbühne, das ist leider schon wieder dicht, ja. Mindestens mal bis morgen. Der Grund, die Duschen, die sind kaputt, ja. Und die Volksbühne schreibt selber dazu, Learning nach Woche 1, es ist nicht so leicht, ein Freibad zu betreiben. Ja, gut, das schreit jetzt natürlich alles danach, sich irgendwie drüber lustig zu machen, aber ich finde ja immer noch, ne, die Idee für so ein temporäres Freibad, gerade in diesem Hitzesommer, die ist doch super und dann ist es ja eben auch noch for free. Also, liebe Volksbühne, lasst euch nicht unterkriegen. Repariert fix die Duschen und wenn es am Wochenende wieder knackig heiß wird, dann seid ihr doch für uns wieder am Start. Schönen guten Morgen, ist 94.3 RS2.

0: Guten Morgen, gleich haben wir wieder ein Cabrio für einen schönen Wochenendtrip für euch. Ne? Meldet euch gern auch nochmal kurz an fürs Cabrio-Quiz um kurz nach 7 auf rs2.de. Und wir haben Berlins besten Musikmix. Gleich mit One Republic. Need Your Love und Smooth Criminal Michael Jackson. Gleich nach 7 hier bei rs2. Schönen guten Morgen.
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11: Ich bin Sebastian Pasotti, guten Morgen. Gute Nachricht für die Clubs, Bars und Kultureinrichtungen auf dem RAW-Gelände in Friedrichshain. Das Gelände soll als Kulturstandort erhalten bleiben. Bezirkssenat und Eigentümer, eine Immobiliengruppe, haben sich vorläufig geeinigt. Der Eigentümer vermietet einen Teil der Fläche für 2 Jahre an den Bezirk. Das bringt allen Beteiligten Zeit, um einen Bebauungsplan zu erstellen. Am Ende sollen alle kulturellen Angebote für die nächsten 30 Jahre gesichert und zusätzlich 300 Mietwohnungen gebaut werden. Bundesnachrichtendienst und Verfassungsschutz sollen mehr geheimdienstliche Werkzeuge bekommen. Die Bundesregierung spricht heute über die Pläne für eine Geheimdienstreform. Bundesinnenminister Dobrindt will, dass die Geheimdienste künftig bei Sabotage, Cyberangriffen oder Desinformationskampagnen selbst aktiv werden können. Dabei geht es zum Beispiel darum, Handys zu manipulieren, Unternehmen zu hacken oder Firmen im Ausland zu sabotieren. Eine Lizenz zum Töten sollen die Geheimdienste aber nicht erhalten. Das Niedrigwasser in den Flüssen belastet weiter den Güterverkehr. Bundesverkehrsminister Bilger sieht derzeit aber keine Versorgungsengpässe. Das sagte er der Rheinischen Post. Allerdings müsse der Güterverkehr weiter verlagert werden, um das Risiko zu verringern, so Bilger. Bis mindestens Ende des Monats werde die Problematik noch anhalten. Bilger will heute gemeinsam mit den Verkehrsministern der Länder nochmal über das Niedrigwasser beraten. Dabei soll es auch um mögliche weitere Maßnahmen gehen. Dieses Phänomen kommt nur sehr selten vor. In Europa und anderen Teilen der Welt gibt es heute Abend eine Sonnenfinsternis. Dabei steht der Mond genau zwischen Erde und Sonne und wirft einen Schatten auf die Erde. In Teilen Spaniens wird es eine totale Sonnenfinsternis geben, in Deutschland eine partielle. Zwischen etwa 85% und 90% der Sonne werden in Deutschland dabei verdeckt. Das passiert heute Abend zwischen etwa 19.15 Uhr und 21 Uhr. Um die Augen nicht zu schädigen, sollte eine spezielle Schutzbrille getragen werden.
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12: Mit Michelle Kradel. Beim Umstieg auf E-Autos kommen Berlin und Brandenburg eher langsam voran. Das zeigt das neue Huck E-Barometer. In Berlin wächst die Zahl privater E-Autos schwächer als in vielen anderen Bundesländern. In Brandenburg fällt vor allem Frankfurt/Oder auf. Dort ist der Anteil privater Autos bundesweit besonders niedrig. Deutschlandweit steigen aber immer mehr Menschen aufs E-Auto um, auch weil tanken teurer geworden ist.
0: Schönen guten Morgen. 7:04 haben wir es. Ja, es ist relativ unspektakulär, das Wetter, aber das ist sehr, sehr gut so. Das heißt, es gibt wahnsinnig viel Sonne, kaum eine Wolke heute am Himmel und 26 Grad. Ein richtig schöner, angenehmer Sommertag. Heute früh ist es relativ frisch allerdings noch mit 12 Grad. Und ja, ab morgen kriegen wir dann wieder bis übers komplette Wochenende über 30 Grad.
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0: Und jetzt wird's richtig voll auf dem Stadtring 100, ne Schmitti?
5: Ja, holen wir uns mal ein frisches Update. In Fahrtrichtung Wedding sind wir im Moment bei 5 Minuten Anstehen ab Höhe Weckstraße bis zum Kreuz Schmargendorf. Und in der Gegenrichtung auch schon sehr dichter Verkehr ab Höhe Weckstraße bis zur Albuinstraße. Und im weiteren Verlauf dann auch noch vor der Ausfahrt zur Straße am Treptower Park ein paar Minuten anstehen. Schauen wir raus nach Brandenburg. A10 östlicher Berliner Ring, Fahrtrichtung Prenzlau. Zwischen Rüdersdorf und Hellersdorf gibt es immer noch Behinderungen nach einem Unfall. Rechte und mittlere Spur sind gesperrt. Die B167 ist zwischen dem A24 an Schluss Neuruppin und dem Abzweig nach Lüchfeld komplett gesperrt nach einem Unfall. Und geblitzt wird in Blankenfelde auf der Blankenfelder Chaussee, in Adlershof auf dem Adelgestell stadteinwärts, in Zühlsdorf, Dorfstraße und auf der B2 zwischen Belitz und Sedin. Dankeschön an alle fürs Durchgeben und bei Staus oder Blitzern ruft gerne an oder schickt eine WhatsApp Berlin 20 und 3x19. Kommt gut an.
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0: 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In 2 Minuten haben wir 7 Uhr an diesem Mittwoch. Wunderschönen guten Morgen. Ich bin Patti, ich freue mich, dass ihr schon dabei seid. Ja, Spezialbrillen für die Sonnenfinsternis heute Abend. Die könnt ihr euch heute Morgen bei unserem Nick holen. Der ist wieder in der City unterwegs. Und ein Cabrio für einen schönen Wochenendtrip. Das holt ihr euch bei mir. Ne? Ratet wieder mit beim Cabrio-Quiz in 7 Minuten hier bei 94.3 RS2. Guten Morgen.

0: Guten Morgen. 5:05 haben wir es.
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0: Und heute Morgen ist Laura aus Spandau bei uns. Ja, ein bisschen gestresst. Was ist da los?
2: Ich habe Urlaub, aber ich muss den Kleinen eingewöhnen. Wir haben einen Kita-Wechsel und deswegen ist das eher kein Urlaub.
0: Ich wollte gerade sagen, anstrengend einfach auch.
2: Ja, sehr, sehr.
0: Gut, also dann käme ja so ein kleiner Erholungstrip übers Wochenende mit so einem schönen Cabrio. Ja, eigentlich ganz gut.
2: Total. Cabrio-Feeling für mich ist auf jeden Fall einfach ohne Ziel irgendwo langfahren, Musik aufdrehen, die Sonne scheint, die Laune ist gut und am Ende, ja gut, ein Ziel doch schon das Meer.
0: Ja.
2: So ein Pärchen-Wochenende wäre schon geil.
0: Auch schön, Mann, ne? Zwischendurch. Ja, ja, absolut. Und die Musik, die drehen wir mindestens jetzt so laut wie in dem Cabrio, das hier jetzt gleich um die Ecke kommt im RS2-Programm. Und da läuft ja ein Song und ja, den musst du erkennen.
2: Ich probier's.
0: Los geht's.
2: Das ist auf jeden Fall Sia, das habe ich gehört. Ich glaube, das Lied heißt Cheap Thrills oder so.
0: Das ist absolut richtig so.
2: Ja, super, cool.
0: Richtig, Sia und Jean-Paul mit Cheap Thrills.
2: Ihre Stimme ist ja unverkennbar.
0: Voll, perfekt gelöst und ausgelost wird dann Ende der Woche. Da drücke ich dir auf jeden Fall die Daumen, dass euer Cabrio und Mami and Daddy Wochenende klar geht.
2: Dankeschön, danke meine Liebe.
0: Und halt durch bei der Eingewöhnung.
2: Ja, ich gebe mir Mühe.
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0: Einen wunderschönen guten Morgen. Die RS2 Morgenshow an am Mittwoch.
1: Morgen.
0: Ich weiß nicht, ob ihr das kennt. Manchmal hat man so ganz komische Gedanken. Ich zum Beispiel neulich war unterwegs und dann lief mir so ein netter Mann irgendwie so entgegen und lächelte und wir sind dann aneinander vorbeigegangen und dann dachte ich mir so, krass, diesen Mann sehe ich nur ein einziges Mal in meinem Leben. Den werde ich ja nie wiedersehen, dachte ich. Und habe genau mit diesem Satz hier im RS2-Team extreme Diskussionen angestoßen.
1: Absolut, weil es nämlich einfach nicht stimmt,
0: aha,
1: Patti. Also ich meine, gerade hier bei uns in der Großstadt, so wie Berlin, bestes Beispiel sind ja unsere Öffis.
0: Mhm.
1: Ja, ich weiß, du bist da nicht so ein Fan von.
0: Nee.
1: Ich bin ja mal eine ganze Weile wieder gefahren, weil mein Auto damals gestohlen wurde.
0: Ja.
1: So. Und dann steigst du morgens jeden Tag zur selben Zeit in sehr wahrscheinlich dieselbe Ringbahn ein. Morgens fahren die ja noch nicht so oft.
0: Mhm.
1: Und dann kennst du natürlich deine Kolleginnen und Kollegen da. Jeder hat seinen Platz zugewiesen,
0: ja,
1: und grüßt und nickt.
0: Na gut, ja, aber kennen ist jetzt in dem Fall schon sehr großzügig, oder?
1: Ja, aber es passiert ja noch ein bisschen mehr. Also dieses Zunicken, das gibt's dann schon. Und vor allem hatte ich ja eine Umsteigegemeinschaft mit so einem anderen Herren zusammen in der U9 haben wir uns gegenseitig die Tür aufgehalten, weil sonst hätten wir es nicht geschafft. Und ja, und plötzlich hat man so eine kleine Ringbahn-Freundschaft, ohne überhaupt zu wissen, wie der andere heißt.
0: Okay, also du

0: meinst, das kennt jeder Berliner und jede Berlinerin.
1: Naja, jeder, der Öffis fährt, halt Patrizia. Ja.
0: Okay, gut, dann ist es vielleicht jetzt mein Problem. Ich fahre ja nur mit meinem kleinen Smarty, aber ich meine, vielleicht fehlt mir da einfach noch die persönliche Ringbahnbekanntschaft. Ja. Eine, die groß und sehr attraktiv ist, würde mir fehlen an dieser Stelle.
1: Und nicht verspätet.
0: Guten Morgen, ist 94.3 RS2.

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2: Ich bin Sebastian Pasotti. Guten Morgen. Gute Nachricht für die Clubs, Bars und Kultureinrichtungen auf dem RAW-Gelände in Friedrichshain. Der Eigentümer vermietet einen Teil des Geländes für 2 Jahre an den Bezirk. In dieser Zeit soll eine langfristige Lösung für den Erhalt der Einrichtungen gefunden werden. Die Bundesregierung will heute die Geheimdienstreform auf den Weg bringen. BND und Verfassungsschutz sollen künftig unter anderem Handys manipulieren und Unternehmen im Ausland hacken dürfen. Trotz des Niedrigwassers, Verkehrsminister Bilger sieht aktuell keine Versorgungsengpässe. Das sagte er der Rheinischen Post. Bis mindestens Ende des Monats werde das Problem aber noch anhalten, so Bilger. Eine Sonnenfinsternis wird weite Teile Europas heute Abend in ein ungewöhnliches Dämmerlicht oder sogar in Dunkelheit tauchen. Hier in der Region beginnt die partielle Sonnenfinsternis am Abend gegen 7:15.
3: Guten Morgen, 2 Minuten vor 7:30 haben wir's am Mittwoch und es ist echt frisch heute früh, ne? Also jetzt mittlerweile haben wir 13 Grad, es war auch schon kälter noch. 26 Grad werden's, ist also ein super angenehmer Sommertag für euch und ja, also ab morgen wird's dann wieder richtig knallerheiß mit 30 Grad. Samstag könnt ihr euch schon mal einstellen, das ist der heißeste Tag der Woche, da haben wir wieder 35 Grad.
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3: Und da sind wir ja auch wieder alle eingeladen bei Schmitti zum Planschbecken.
4: Rein. Zum Planschbecken befüllen und sauber machen. Ja, genau.
3: Na toll. Okay. Schmitti, wie läuft's denn heute Morgen auf den Straßen?
4: Naja, also es hält sich noch in Grenzen, aber ich habe so das Gefühl, dass alle jetzt so langsam schon wieder aus dem Sommerurlaub zurückkommen. Ne? Also im Wedding jetzt Seestraße Richtung 100, fast 10 Minuten anstehen, ab Afrikanische Straße bis zur Seestraßenbrücke. Ebenso in Köpenick auf der Rudolf-Rühl-Allee Richtung Straße an der Wuhlheide. Dann haben wir natürlich auch wieder Baustellenstau auf der A100 in Fahrtrichtung Wedding. Im Moment sehr, sehr zäh fließend ab der Oberlandstraße bis zum Kreuz Schöneberg und dann nochmal ab der Wechsstraße bis zum Kreuz Schmargendorf und in Fahrtrichtung Süd. Hier dauert es im Moment 7 Minuten länger ab Höhe Wechsstraße bis zur Albuinstraße. Geblitzt wird Blankenfelder auf der Blankenfelder Chaussee, in Adlershof auf dem Adlergestell stadteinwärts, in Zülsdorf in der Dorfstraße, B2 zwischen Belitz und Sedin und A15 Richtung Berlin im Dreieck Spreewald. Fahrt schön vorsichtig. Wenn ihr Staus und Blitzer noch ergänzen wollt, ruft mich gerne an oder schickt eine WhatsApp. Berlin 20 und 3x19. Kommt gut an.
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3: RS2. 7:30 haben wir es am Mittwoch. Ich bin Patti, schön, dass ihr dabei seid. Ja, und es ist ja wirklich aktuell die heißeste Ware in Berlin und Brandenburg. Die ganz besonderen Sonnenfinsternisbrillen. Und ein paar allerletzte verteilt ja unser Nick heute früh unter euch. Und in 7 Minuten ist die Überraschung groß. Hier bei RS2. Guten Morgen.

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0: 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Heiß begehrte Dauerbrenner in Berlin sind ja bezahlbare Wohnungen. Und die werden ja gerade für einen kurzen Moment abgelöst, denn alle wollen die Sonnenfinsternis brillen. Schönen guten Morgen am Mittwoch. Hier ist die RS2-Morgenshow. Nick ist unterwegs in Charlottenburg und bereitet euch auf das Spektakel heute vor. 19.15 Uhr beginnt's und ja, er schenkt euch jetzt die allerletzten Dinger.
1: Hi, wer bist du?
2: Ich bin Elke.
1: Und?
2: Leni.
1: Hallo ihr zwei. So, ihr habt schon gemerkt, eine heiße Ware ausverkauft.
3: Richtig, das ist die Sonnenfinsternisbrille.
2: Hätte ich eigentlich gar nicht gedacht, dass das so heiß begehrt ist.
1: Es gibt ja so viele Sachen, was man nicht machen soll. Also auf keinen Fall einfach so mit einer Sonnenbrille in die Sonne.
2: Ja, das stimmt. Ja. Aber mir wäre das, glaube ich, zu teuer, extra eine Brille dafür zu kaufen.
1: Ja gut, in Spanien, wo es ja wirklich ganz doll finster wird, ausverkauft oder sie kostet so 10 Euro das Stück, ne?
3: Also ich würde die, bezahlen, auf jeden Fall.
1: Die heiße Ware?
3: Freilich würde ich bezahlen.
1: Wenn du mir versprichst, dass ihr nicht mit der Rettungsdecke irgendwie durchschaut, das sind auch so Ideen.
3: Wirklich?
1: Oder mit CDs. Kennst du noch CDs?
2: Ja, ja, kenne ich.
1: DVDs?
2: Die kennst du noch? Die kenne ich
1: auch. Haben auch Menschen schon auf die Idee, sich das da vor die Augen zu halten? Auf keinen Fall.
3: Um Gottes Willen, nein.
1: Jetzt müssen wir uns kurz umgehen, dass das keiner sieht, weil dann gebe ich euch jetzt hier ganz exklusiv.
2: Oh, danke schön.
1: Eine der letzten.
2: Können wir so durchschneiden, vielleicht zusammen durchgucken.
1: Oder nur mit einem Auge. Okay, das klingt schon wieder zu gefährlich, was ihr da macht. Ja? Ganz viel Spaß.
2: Vielen Dank.
0: Ja, Höhepunkt ist ja dann heute Abend um 20.08 Uhr. Also solltet ihr denn nicht verpassen, weil die nächste Sonnenfinsternis, die gibt es ja bei uns erst wieder 2081. Und naja, ich muss es leider so sagen, das könnte ja knapp werden für ein paar von uns. Schönen guten Morgen, hier ist 94.3 RS2. 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

Unser Nick verteilt ja heute Morgen Spezial Sonnenfinsternisbrillen an euch. Schönen guten Morgen. Die RS2 Morgenshows Anja und die Deutsche Bahn, die hat gerade auch so ein kleines Sommergeschenk für euch. Die verteilen nämlich gerade gratis Eis auf den besonders beliebten ICE-Strecken. Es kommt ja eigentlich auch wirklich ganz gut, wenn es jetzt wieder so knalleheiß wird ab morgen und die Klimaanlagen im Zug mal wieder ausfallen. Eigentlich finde ich es eine ganz sweete Aktion, wobei viele von euch wahrscheinlich sagen, ja, Dankeschön fürs Eis, aber ich würde mir ehrlich gesagt lieber so einen pünktlichen Zug wünschen. Auch verständlich. Schönen guten Morgen, ist 94.3 RS2.

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3: Ich bin Sebastian Pasotti. Guten Morgen. Die Erleichterung auf dem RAW-Gelände in Friedrichshain ist erstmal groß. Der Eigentümer einer Immobiliengruppe vermietet einen Teil der Fläche für 2 Jahre an den Bezirk. In dieser Zeit soll ein Bebauungsplan für das Gelände erstellt werden. Ziel ist es, für die nächsten 30 Jahre die kulturellen Angebote auf dem RAW-Gelände zu sichern und 300 Mietwohnungen zu bauen. Auf dem RAW-Gelände gibt es mehrere Clubs, Bars und Kultureinrichtungen. Verfassungsschutz und Bundesnachrichtendienst sollen deutlich mehr Befugnisse bekommen. Das Bundeskabinett will heute die Geheimdienstreform von Innenminister Dobrindt auf den Weg bringen. Sein Ziel ist es, dass die Nachrichtendienste bei Sabotage, Cyberangriffen oder Desinformationskampagnen künftig selbst aktiv werden können. Im Bedrohungsfall sollen sie zum Beispiel Unternehmen hacken oder Produktionsanlagen im Ausland sabotieren können. Nicht geplant ist, dass deutsche Geheimdienstmitarbeiter eine Lizenz zum Töten bekommen. Trotz des Niedrigwassers, Bundesverkehrsminister Bilger rechnet derzeit nicht mit Versorgungsengpässen. Das sagte er der Rheinischen Post. Der Güterverkehr müsse nun verlagert werden, um das Risiko zu verringern, so Bilger. Bis mindestens Ende des Monats werde die Problematik aber noch anhalten. Bilger sprach sich außerdem dafür aus, die Flüsse auszubauen. Das sei nötig, um langfristig für mehr Zuverlässigkeit zu sorgen. Vertrauen in die Binnenschifffahrt könne es nur geben, wenn es nicht regelmäßig zu Niedrigwasserproblemen komme. Heute Abend können die Menschen in Europa und anderen Teilen der Erde eine Sonnenfinsternis erleben. Teile Spaniens werden 2 Minuten lang verdunkelt. Im restlichen Europa lässt sich eine partielle Sonnenfinsternis beobachten. In Deutschland wird die Sonne zwischen kurz nach 19 Uhr und kurz vor 21 Uhr etwa 85-90% verdeckt sein. Bei einer Sonnenfinsternis steht der Mond genau zwischen Erde und Sonne und wirft einen Schatten auf die Erde. Wer dieses Phänomen beobachten will, sollte eine spezielle Schutzbrille tragen.
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4: Mit Michel Kradel. In Marzahn-Hellersdorf können alle über Geld für Kiezprojekte abstimmen. Zur Wahl stehen Ideen aus der Nachbarschaft, zum Beispiel Sportangebote, Müllsammelaktionen, ein Begegnungsfest oder ein Adventsmarkt. Die Gewinnerprojekte bekommen bis zu 1.500 Euro vom Bezirk. Abgestimmt wird online bis Ende nächster Woche.
5: Einen wunderschönen guten Morgen. Ja, mittlerweile sind wir bei 13 Grad angekommen. Es ist echt frisch heute früh. Und da versagt die Stimme auch direkt. Direkt habe ich mir einen aufgesackt. Ja, 26 Grad werden es heute noch. Also es wird ein sehr, sehr angenehmer Sommertag für euch. Viel Sonne ist mit dabei. Und ab morgen, da geht es dann wieder rauf auf über 30 Grad.
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5: Schmitty jetzt mit dem Update vom Stadtring.
6: Schönen guten Morgen. Also Richtung Wedding, bitte rund 5 Minuten mehr einplanen ab Höhe Wegstraße bis kurz Schmargendorf. Ebenso in der Gegenrichtung ab Wex bis zur Albuinstraße. Allerdings sind noch auf dem Sachsendamm in Höhe der A103 die Ampeln ausgefallen und deshalb staut es sich ein bisschen zurück bis in Kreuz Schöneberg. Also auch hier bitte schön aufpassen. Im Wedding rund 10 Minuten Stau auf der Seestraße Richtung 100 zwischen Guineastraße und der Seestraßenbrücke und geblitzt wird in Blankenfelde, Blankenfelder Chaussee, Klinik Nordbahn, Alte Schildower Straße, in Saru Silberberger Straße, L100 zwischen Schönwalde und Basdorf und A12 Richtung Frankfurt in Höhe Müllrose. Dankeschön fürs Durchgeben. Bei Staus oder Blitzern ruft gerne an oder schickt eine WhatsApp. Ganz einfach Berlin 20 und 3x19. Gute Fahrt.
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5: Hi, guten Morgen. 8 Uhr haben wir es am Mittwoch und wir haben ihn gefunden, den größten Astronomie-Nerd Berlins. Ich liebe sowas, ja. Und der sagt euch gleich, was der perfekte Ort ist, ne, an dem ihr die Sonnenfinsternis heute Abend auch wirklich seht. Hört er in einer Viertelstunde hier bei 94.3 RS2.

0: Also ich habe heute Morgen hier eine ziemlich große Diskussion im RS2-Team ausgelöst.
1: Ja, Patti, weil mit dieser Meinung bist du halt ganz alleine.
0: Schönen guten Morgen, die RS2 Morgenshow an am Mittwoch. Ich habe gesagt, die allermeisten Menschen laufen dir nur ein einziges Mal über den Weg und dann siehst du die halt nie wieder.
1: Ja, das ist halt absoluter Quatsch. Also wir hatten ja gerade schon die Öffis als Beispiel. Mhm. Steigst du jeden Morgen zur selben Zeit in dieselbe Ringbahn, dann siehst du halt auch immer dieselben Pappenheimer da drin, ne?
0: Ist doch klar. Das lasse ich jetzt gelten, aber ansonsten ist Berlin doch viel zu groß.
1: Ja, aber selbst wenn du Berlin verlässt, geht's weiter. Hatte ich ja gerade wieder am BER. Du fliegst in den Urlaub und dann steht diese eine auffällige Person mit dir an der Sicherheitskontrolle zum Beispiel. Und wo siehst du die Person wieder? Aha. Klar, an deinem Gate und es steigt auch noch in dein Flugzeug rein.
0: Und sitzt im schlimmsten Fall dann sogar auch noch neben dir, okay. Ist es ein lustiger Zufall, denkt man sich.
1: Ja, nein, weil im Hotel angekommen, wer steht morgens am Frühstücksbuffet mit dir? Genau wieder dieselbe Person.
0: Na gut, aber das ist wirklich super unwahrscheinlich, oder?
1: Ja, dachte ich auch. Ja, aber es ist mir einfach genauso schon passiert, Patti. Das ist, würde ich sagen, der Pauschal-Touri-Effekt. Ja? Denn nach einer Woche Urlaub, wenn man das halt so wie jeder andere auch bucht, dann fährst du zum Flughafen und natürlich sitzt auch die Person wieder im selben Flieger mit dir zurück nach Berlin.
0: Na gut, ja. Also vielleicht muss ich meine Theorie da doch in Teilen nochmal so ein bisschen überdenken.
1: Oder vielleicht einfach meine Pauschal-Touri-Effekt.

0: Hallo und schönen guten Morgen am Mittwoch. Hier ist 94.3 RS2. Schön, dass ihr bei uns seid. Und es gibt ja so Träume für den eigenen Garten, die viele von uns haben, ne? So, also bei mir wäre es zunächst mal so, überhaupt einen eigenen Garten zu besitzen. Ich habe nur einen Balkon. Das ist auch toll. Ne? Falls ihr da schon einen Schritt weiter seid, dann träumt ihr vielleicht von einer Sauna oder von einem Whirlpool im eigenen Garten. Aber wie wäre es mit einer eigenen kleinen Sternwarte? Sven Andersen aus Müggelheim hat genau das im Garten stehen. Ein Turm mit einer Kuppel und darunter ein dickes, fettes Teleskop. Ja, und es gibt wohl sehr wenige in Berlin, die sich in das Thema Astronomie so reingenördet haben wie Sven. Und deshalb ist er heute die perfekte Wahl, um die wichtigste Frage des Tages zu beantworten. Wo gucken wir am besten heute Abend ab 19 Uhr die Sonnenfinsternis?
1: Man sollte eine gute Sicht Richtung Westen haben. Was mir spontan jetzt einfallen würde, an der B1 Berliner Balkon vielleicht oder auf irgendeiner Wiese, wo man gute Sicht nach Westen hat, weil die Sonne steht sehr, sehr tief.
0: Ja, wenn ihr das jetzt nicht kennen solltet, ne, der Berliner Balkon ist so eine riesen Freifläche zwischen Kaulsdorf und Mahlsdorf mit unverbauter Sicht. Sicher nicht so überlaufen wie das Tempelhofer Feld heute Abend. Der Run auf die Sonnenfinsternisbrillen, die war ja auch ziemlich groß, sind überall schon praktisch ausverkauft. Gibt es da eine gute Do-it-yourself-Alternative, die auch sicher ist?
1: Ja, das wäre zum Beispiel eine Lochkamera. Man nimmt sich ein Stück Pappe, piekst ein ganz kleines Loch mit einer Nadel rein und hält ein Stück Papier hinter und dann kann man auch die Phase der Sonnenfinsternis schön verfolgen.
0: Ja, oder ihr trefft in Berlin einfach unseren Nick, der ist nämlich unterwegs heute Morgen und verteilt die letzten Sonnenfinsternis.

Brillen. Gleich wieder um kurz nach 8:30. Und falls ihr lieber auf dem Sofa chillen wollt, Sven macht auch einen Livestream bei YouTube. Einfach Sternwarte Müggelheim eingeben. Schönen guten Morgen. Hier ist 94.3 RS2.

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6: Ich bin Sebastian Pasotti. Guten Morgen. Die Clubs, Bars und Kultureinrichtungen auf dem RAW-Gelände in Friedrichshain können aufatmen. Der Eigentümer vermietet einen Teil der Fläche für 2 Jahre an den Bezirk. In dieser Zeit soll ein Bebauungsplan erstellt und die Einrichtungen so langfristig gesichert werden. Die Bundesregierung beschäftigt sich heute mit der geplanten Geheimdienstreform. BND und Verfassungsschutz sollen unter anderem künftig Handys manipulieren sowie Produktionsanlagen im Ausland sabotieren dürfen. Verkehrsminister Bilger sieht trotz des Niedrigwassers derzeit keine Versorgungsengpässe. Das sagte er der Rheinischen Post. Der Güterverkehr müsse nun weiter verlagert werden, um das Risiko zu verringern, so Bilger. In Deutschland wird es heute Abend etwa ab 7:15 eine partielle Sonnenfinsternis geben. Gut 85% der Sonne werden dabei verdeckt.
7: 9:03. Vor 9 haben wir es schon. Oh Gott, Zeit verfliegt. Wir haben 14 Grad. Heute früh, es ist also noch relativ frisch, aber es wird ein ganz toller, angenehmer Sommertag für euch. Also plant auf jeden Fall irgendwas schön draußen. 26 Grad, da lässt sich ja wirklich noch sehr gut aushalten. Ab morgen haben wir dann wieder über 30.
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7: Wieder mal ein Liegenbleiber auf der 100, ne Schmitti?
9: Jawohl, wieder mal in Fahrtrichtung Wedding. Diesmal zwischen Rathnortunnel und der Ausfahrt zum Messedamm. Die rechte Spur ist zurzeit blockiert. Und die S-Bahn meldet Bauarbeiten am Priesterweg. Deshalb kommt es auf den Linien S2, S25 und 26 zu Verspätungen. Außerdem fährt die S2 zwischen Südkreuz und Lichtenrade nur im 20-Minuten-Takt. Und geblitzt wird aktuell in Britz, gerade Straße. In Zehlendorf, Machnower Straße in Höhe der Stadtgrenze. In Glienicke Nordbahn, alte Schildower Straße. Im Kreis Uckermark auf der Landstraße zwischen den Abzweigen Mayenburg und Zützen und auf der A10, dem nördlichen Berliner Ring Richtung Hamburg, direkt im Dreieck-Havelland. Dankeschön an alle fürs Durchgeben und bei Staus oder Blitzern ruft gerne an oder schickt eine WhatsApp, Berlin 20 und 3x19. Gute Fahrt!
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7: RS2. 9:02 haben wir es. Einen wunderschönen guten Morgen an diesem Mittwoch. Ich bin Patti und die Sonne über Berlin und Brandenburg wird heute Abend aussehen wie ein angeknabberter Keks. Ne? Die große Sonnenfinsternis startet ab 19.15 Uhr und mit welchen Hilfsmitteln ihr in die Sonne schauen könnt und mit was auf gar keinen Fall. Ihr hört es in 7 Minuten hier bei 94.3 RS2. Morgen.

0: nach 20 Uhr heute Abend. Ja, der Höhepunkt der großen Sonnenfinsternis sein in Berlin und Brandenburg. Schönen guten Morgen am Mittwoch. Die RS2-Morgenshow ist an und unser Nick ist unterwegs in Charlottenburg und bereitet euch auf das große Spektakel vor, damit eure Augen auch danach noch gut funktionieren.
1: Ich stehe hier mit Sarah und ihren beiden Kids. Hi, grüßt euch.
2: Hi.
1: Sie wisst Bescheid, sie kommt.
2: Sie kommt.
1: Was passiert da?
3: Schiebt sich der Mond vor die Sonne, sodass es auf der Erde an einem Ort bestimmt sehr dunkel wird.
1: Danke, perfekt. Und ja, womit darf man nicht reingucken in die Sonne?
3: Mit bloßem Auge.
1: Grandios. Es gibt noch ein paar andere Sachen, was man alles nicht machen soll. Ich habe mir das mal aufgeschrieben, also so CDs vor die Nase halten.
2: Nee, die kennen keine CDs mehr.
1: Auch nicht mit einem Küchensieb in die Sonne schauen.
2: Nee, Alufolie auch nicht, glaube ich.
1: Nein, sehr gut, sondern nur mit einer?
3: Schwarzlichtbrille.
1: Ja, so eine geprüften Brille. Habt ihr sowas? Seid ihr vorbereitet?
2: Ja, mal gucken.
1: Also in Spanien ist schon alles ausverkauft. Die haben ja die komplette Sonnenfinsternis.
2: Hier auch.
1: Habt ihr schon gefragt?
2: Nee, wir sind vorbeigelaufen. Steht überall dran, dass ausverkauft ist.
1: So, ich hätte eine für dich dabei. Was hältst du davon? Du hast ja die beste Ahnung hier von uns allen. Sieht das so aus wie so eine geprüfte, staatlich geprüfte Sonnenfinsternisbrille?
3: Ja.
1: Hier, bitteschön.
3: Danke.
2: Dankeschön.
1: Sehr gerne.
0: Übrigens steigen nach so einer Sonnenfinsternis immer die Google-Suchanfragen. Und zwar, Augen tun weh. Also, ne, passt schön auf euch auf. Hier ist 94.3 RS2. Guten Morgen.

0: Einen wunderschönen guten Morgen. Die RS2 Morgenshow ist an am Mittwoch und der Christian ist bei mir.
1: Gut. Reifen nichts nicht rum und verteilt Brillen.
0: Wo genau kann ich dir nicht sagen, weil der hopst immer so rum, aber in Charlottenburg ist er.
1: Okay, verstehe. Sag mal, wo habt ihr die herbekommen?
0: Ja, der hat die noch rechtzeitig im Internet bestellt.
1: Ich versuch mal mein Glück.
0: Ja, das machst du.
1: Aber ey, cool, dass ich jetzt gerade persönlich mit dir spreche. Ich höre dich seit Jahren sonst nur im Radio und jetzt reden wir mal persönlich.
0: Das ist toll, so geil. Schnell geht's. Einfach mal anrufen hier bei RS2.
1: Ich schreibe mir das in meinen Kalender diesen Tag. Super cool.
0: Der Tag der Sonnenfinsternis ist der Tag, an dem ich mit Patti telefoniert habe. Ich lieb's.
1: Cool. Dann weiter so. Einen schönen Tag wünsche ich euch.
0: Dir auch, Christian. Mach's gut.
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0: Der Kaffeeshop bei euch um die Ecke hat für euch den ersten Kaffee des Tages und wir haben Berlins besten Musikmix. Gleich Harry Styles für euch mit American Girls, CBR 2 und Jennifer Lopez. Waiting for tonight. Gleich nach 9 hier bei RS2.
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7: Ich bin Sebastian Pasotti. Guten Morgen. Gute Nachricht für die Clubs, Bars und Kultureinrichtungen auf dem RAW-Gelände in Friedrichshain. Das Gelände soll als Kulturstandort erhalten bleiben. Bezirkssenat und Eigentümer, eine Immobiliengruppe, haben sich vorläufig geeinigt. Der Eigentümer vermietet einen Teil der Fläche für 2 Jahre an den Bezirk. Das bringt allen Beteiligten Zeit, um einen Bebauungsplan zu erstellen. Am Ende sollen alle kulturellen Angebote für die nächsten 30 Jahre gesichert und zusätzlich 300 Mietwohnungen gebaut werden. Bundesnachrichtendienst und Verfassungsschutz sollen mehr geheimdienstliche Werkzeuge bekommen. Die Bundesregierung spricht heute über die Pläne für eine Geheimdienstreform. Bundesinnenminister Dobrindt will, dass die Geheimdienste künftig bei Sabotage, Cyberangriffen oder Desinformationskampagnen selbst aktiv werden können. Dabei geht es zum Beispiel darum, Handys zu manipulieren, Unternehmen zu hacken oder Firmen im Ausland zu sabotieren. Eine Lizenz zum Töten sollen die Geheimdienste aber nicht erhalten. Das Niedrigwasser in den Flüssen belastet weiter den Güterverkehr. Bundesverkehrsminister Bilger sieht derzeit aber keine Versorgungsengpässe. Das sagte er der Rheinischen Post. Allerdings müsse der Güterverkehr weiter verlagert werden, um das Risiko zu verringern, so Bilger. Bis mindestens Ende des Monats werde die Problematik noch anhalten. Bilger will heute gemeinsam mit den Verkehrsministern der Länder nochmal über das Niedrigwasser beraten. Dabei soll es auch um mögliche weitere Maßnahmen gehen. Dieses Phänomen kommt nur sehr selten vor. In Europa und anderen Teilen der Welt gibt es heute Abend eine Sonnenfinsternis. Dabei steht der Mond genau zwischen Erde und Sonne und wirft einen Schatten auf die Erde. In Teilen Spaniens wird es eine totale Sonnenfinsternis geben, in Deutschland eine partielle. Zwischen etwa 85% und 90% der Sonne werden in Deutschland dabei verdeckt. Das passiert heute Abend zwischen etwa 19.15 Uhr und 21 Uhr. Um die Augen nicht zu schädigen, sollte eine spezielle Schutzbrille getragen werden.
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0: Mit Michelle Kradel. Beim Umstieg auf E-Autos kommen Berlin und Brandenburg eher langsam voran. Das zeigt das neue Huck-E-Barometer. In Berlin wächst die Zahl privater E-Autos schwächer als in vielen anderen Bundesländern. In Brandenburg fällt vor allem Frankfurt-Oder auf. Dort ist der Anteil privater Autos bundesweit besonders niedrig. Deutschlandweit steigen aber immer mehr Menschen aufs E-Auto um, auch weil tanken teurer geworden ist. Guten Morgen, in 2 Minuten haben wir es 9 Uhr und das wird so gut heute, ne? 26 Grad, nicht so heiß, nicht so kalt, die perfekte Sommertemperatur. 16 Grad haben wir heute Morgen, viel Sonnenschein gibt es dazu, die bleibt dann auch die ganze Woche, die Sonne, die ist richtig fleißig und am Morgen, 30 Grad, aber der heißeste Tag, der kommt dann am Wochenende, der Samstag, 35 nochmal.
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0: Schmitti, ist ganz schön was los in Sachen Verkehr gerade. Unter anderem haben wir einen Liegenbleiber immer noch auf der 100, ne?
8: Genau, in Fahrtrichtung Wedding ist zwischen dem Rathenow-Tunnel und der Ausfahrt zum Messedamm weiterhin die rechte Spur blockiert. Ansonsten natürlich in beiden Richtungen dieser tägliche Baustellenstau. Richtung Wedding 5 Minuten mehr einplanen ab Höhe Wegstraße bis Kreuz Schmargendorf. In der Gegenrichtung sind es ab Wechs bis Albuinstraße rund 10 Minuten mehr. Ebenso im Kreuz Schöneberg auf der Überleitung von der A103 zum Sachsendamm. In Marienfelde ist der Tirschenreuther Ring zwischen Kruseweg und Waldsassener Straße wegen einer Gefahrenstelle vollgesperrt. Dann die A9 in Richtung Halle-Leipzig. Zwischen Niemeck und Kleinmarzens ist die gesamte Richtungsfahrbahn bis heute Nachmittag ca. 15.30 Uhr wegen Reparaturarbeiten gesperrt. Davor jetzt schon 20 Minuten anstehen bis zur Ableitung. Und A13 Richtung Dresden, ganz aktuell reingekommen, Feuerwehreinsatz zwischen Rago und Mittenwalde. Da brennt ein Fahrzeug, also bitte unbedingt hier die Rettungsgasse für die Feuerwehr freilassen. Könnte eventuell auch noch eine Sperrung geben. Hm. Die neuesten Blitzer, Mahlsdorf, Pilgramer Straße. Dann in Steglitz unter den Eichen, Treptow-Kiefoldstraße, Schwedt-Werner-Seelenbinder-Straße und im Dreieck Potsdam auf der Überleitung von der A10, dem südlichen Berliner Ring aus Richtung Frankfurt, kommend zur A9. Dankeschön an alle fürs Durchgeben und bei Staus oder Blitzern ruft gern an oder schickt eine WhatsApp, Berlin 20 und 3x19. Gute Fahrt wünsche ich.
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0: RS2. 9 Uhr am Mittwoch. Schönen guten Morgen. Ich bin Patti. Schön, dass ihr dabei seid. Ja, gerade hat's aufgemacht und schon ist es wieder dicht. Es ist leider irgendwie so ein bisschen typisch Berlin, ne? Es geht um das neue Pop-Up-Freibad an der Volksbühne. Mit dem Wasser haben die da gerade ein kleines Problem, aber nicht das im Becken, ne? Was da los ist und was wieder aufmacht. Ihr hört es in der Viertelstunde hier bei RS2. Guten Morgen.

Gerade erst hat's aufgemacht und schon ist es wieder zu, weil kaputt. Ja, beschreibt Berlin irgendwie perfekt in einem Satz, oder? Schönen guten Morgen, hier ist die RS2 Morgenshow am Mittwoch. Und ja, das neue Pop-Up-Freibad an der Volksbühne, das ist leider schon wieder dicht, ja. Mindestens mal bis morgen. Der Grund, die Duschen, die sind kaputt, ja. Und die Volksbühne schreibt selber dazu, Learning nach Woche 1, es ist nicht so leicht, ein Freibad zu betreiben. Ja, gut, das schreit jetzt natürlich alles danach, sich irgendwie drüber lustig zu machen, aber ich finde ja immer noch, ne, die Idee für so ein temporäres Freibad, gerade in diesem Hitzesommer, die ist doch super und dann ist es ja eben auch noch for free. Also, liebe Volksbühne, lasst euch nicht unterkriegen, repariert fix die Duschen und wenn es am Wochenende wieder knackig heiß wird, dann seid ihr doch für uns wieder am Start. Schönen guten Morgen, hier ist 94.3 RS2.

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2: 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Na, so langsam kommen die Temperaturen ja ein bisschen aus dem Quark. Ne? 17 Grad haben wir. Guten Morgen. Und 26 werden es. Dazu gibt es wahnsinnig viel Sonnenschein heute dazu. Also ein perfekter Sommertag. Nicht zu heiß. Das wird es dann vielleicht morgen wieder für euch. Da kriegen wir nämlich 30 Grad und es geht noch ein bisschen weiter rauf. Samstag bis 35.
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4: Mit Schmitti, guten Morgen. Immer noch gut was los. Wir haben zum Beispiel noch einen Liegenbleiber auf der 100 Richtung Wedding zwischen Rathenau-Tunnel und Ausfahrt Messedamm. Die rechte Spur ist gesperrt. Im Kreuz Schöneberg auf der Überleitung von der A103 zum Sachsendamm aktuell 25 Minuten Stau. In Marienfeld ist der Tirschenreuther Ring zwischen Kruseweg und Waldsassner Straße immer noch wegen einer Gefahrenstelle komplett gesperrt. Gesperrt ist auch die A9 Richtung Halle-Leipzig zwischen Niemeck und Kleinmarzehns. Bis ca. 15.30 Uhr laufen da heute Reparaturarbeiten und davor jetzt schon eine halbe Stunde anstehen bis zur Ableitung. Und A13 Richtung Dresden, hier ist die Feuerwehr im Einsatz bei einem Fahrzeugbrand zwischen Rago und Mittenwalde. Die rechte Spur ist gesperrt. Geblitzt wird in Köpenick-Rudolf-Rühl-Allee, Marienfelde auf der Marienfelder-Allee, Westend-Heerstraße, Mellensee in der Bahnhofstraße, in Cottbus-Leipziger Straße und A19 Richtung Berlin im Dreieck-Wittstock. Dankeschön fürs Durchgeben. Staus oder Blitzer könnt ihr gerne noch ergänzen, einfach anrufen oder eine WhatsApp schicken. Berlin 20 und 3x19.
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0: 19 Uhr heute Abend geht's los. Kurz nach 20 Uhr gibt's dann den Höhepunkt der großen Sonnenfinsternis in Berlin und Brandenburg. Schönen guten Morgen. Am Mittwoch ist die RS2-Morgenshow und unser Nick ist unterwegs in Charlottenburg und bereitet euch auf das Spektakel vor, ne, damit eure Augen auch danach noch gut funktionieren.
1: Ich bin Reinhard.
2: Du bist auch vorbereitet auf die große Sonnenfinsternis. Du hast die Tipps nämlich.
1: Die Kinder vom Nachbarn waren in der Schule und wollten das sehen. Und er hatte gesagt, ich muss nicht so eine teure Brille kaufen. Ich habe noch alte Schwarz-Weiß-Filme, die sind auch belichtet und wenn man die hält, funktioniert das genauso.
2: Bist du sicher, Reinhard? Ja. Weil das Bundesamt für Strahlenschutz rät genau davon ab.
1: Rät davon ab?
2: Ja. Keine Röntgenbilder?
1: Nein, nicht belichtete Filme, das ist doch scheiße. Du musst Originalfilme nehmen.
2: Auch die sind nicht gut für deine Augen. Lass das sein.
1: Ich habe eine richtige Sonnenfinsternis mal in Bayern mitgemacht. Ja. Es wurde eine Dreiviertelstunde lang kalt. Und die Tiere waren aufgeregt. Und
2: hast du denn so eine Brille? Bist du vorbereitet?
1: Natürlich nehme ich eine Brille, wenn ich eine kriege.
2: Ja, guck mal. Also, wenn du mir versprichst, dass du das nicht mit diesen Filmrollen machst.
1: Schwarz-Weiß-Film mehr. Ja. Ich bin
2: wunderbar. Ist die heiße Ware. Ganz viel Spaß damit.
1: Ja, werde ich haben.
0: Das ist ja auch sicher für eure Kids ziemlich cool, weil die nächste Sonnenfinsternis, die gibt es ja bei uns erst wieder 2081. Schönen guten Morgen, ihr ist 94.3 RS2.

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5: Ich bin Sebastian Pasotti. Guten Tag. Verfassungsschutz und Bundesnachrichtendienst sollen deutlich mehr Befugnisse bekommen. Das Bundeskabinett will heute die Geheimdienstreform von Innenminister Dobrindt auf den Weg bringen. Sein Ziel ist es, dass die Nachrichtendienste bei Sabotage, Cyberangriffen oder Desinformationskampagnen künftig selbst aktiv werden können. Im Bedrohungsfall sollen sie zum Beispiel Unternehmen hacken oder Produktionsanlagen im Ausland sabotieren können. Nicht geplant ist, dass deutsche Geheimdienstmitarbeiter eine Lizenz zum Töten bekommen. Trotz des Niedrigwassers, Bundesverkehrsminister Bilger rechnet derzeit nicht mit Versorgungsengpässen. Das sagte er der Rheinischen Post. Der Güterverkehr müsse nun verlagert werden, um das Risiko zu verringern, so Bilger. Bis mindestens Ende des Monats werde die Problematik aber noch anhalten. Bilger sprach sich außerdem dafür aus, die Flüsse auszubauen. Das sei nötig, um langfristig für mehr Zuverlässigkeit zu sorgen. Vertrauen in die Binnenschifffahrt könne es nur geben, wenn es nicht regelmäßig zu Niedrigwasserproblemen komme. Heute Abend können die Menschen in Europa und anderen Teilen der Erde eine Sonnenfinsternis erleben. Teile Spaniens werden 2 Minuten lang verdunkelt. Im restlichen Europa lässt sich eine partielle Sonnenfinsternis beobachten. In Deutschland wird die Sonne zwischen kurz nach 19 Uhr und kurz vor 21 Uhr etwa 85-90% verdeckt sein. Bei einer Sonnenfinsternis steht der Mond genau zwischen Erde und Sonne und wirft einen Schatten auf die Erde. Wer dieses Phänomen beobachten will, sollte eine spezielle Schutzbrille tragen. Die Erleichterung auf dem RAW-Gelände in Friedrichshain ist erstmal groß. Der Eigentümer einer Immobiliengruppe vermietet einen Teil der Fläche für 2 Jahre an den Bezirk. In dieser Zeit soll ein Bebauungsplan für das Gelände erstellt werden. Ziel ist es, für die nächsten 30 Jahre die kulturellen Angebote auf dem RAW-Gelände zu sichern und 300 Mietwohnungen zu bauen. Auf dem RAW-Gelände gibt es mehrere Clubs, Bars und Kultureinrichtungen.
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6: Mit Michelle Kradel. In Marzahn-Hellersdorf können alle über Geld für Kiezprojekte abstimmen. Zur Wahl stehen Ideen aus der Nachbarschaft. Zum Beispiel Sportangebote, Müllsammelaktionen, ein Begegnungsfest oder ein Adventsmarkt. Die Gewinnerprojekte bekommen bis zu 1.500 Euro vom Bezirk. Abgestimmt wird online bis Ende nächster Woche.
7: Sommer, Sonne, Sonnenschein ohne Schönheitsfehler. So sieht dieser Mittwoch aus. Bis zu 26 Grad sind heute wieder drin, aktuell um die 20. Die nächsten Tage wird es noch heißer, aber die Nächte bleiben angenehm.
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7: Auf der A103 von Steglitz in Richtung Schöneberg. Weiterhin Stau auf der Überleitung zum Sachsendamm. Hier eine halbe Stunde anstehen. In Marienfelde ist der Tirschenreuther Ring zwischen Kruseweg und Waldsassener Straße wegen einer Gefahrenstelle komplett gesperrt. Gesperrt ist auch die A9 in Richtung Halle-Leipzig und zwar zwischen Niemeck und Kleinmarzehns. Bis ca. 15.30 Uhr laufen dort heute Reparaturarbeiten. Davor jetzt schon eine Dreiviertelstunde anstehen bis zur Ableitung. Und die neuesten Blitzer stehen in Köpenick auf der Rudolf-Rühl-Allee, in Marienfelde auf der Marienfelde-Allee, dann in West-End-Heerstraße, in Cottbus-Leipziger Straße und A19 Richtung Berlin direkt im Dreieck Wittstock. Dankeschön an alle fürs Durchgeben. Bei Staus oder Blitzern ruft gerne an oder schickt eine WhatsApp Berlin 20 und 3x19. Ich bin Schmitti, wünsche eine gute Fahrt.
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1: Ich bin Sebastian Pasotti. Guten Tag. Extreme Hitze macht dem Berliner Nahverkehr zu schaffen. Das zeigen Zahlen des Senats zum heißen letzten Juni-Wochenende. So zählte die S-Bahn doppelt so viele Fahrzeugstörungen wie sonst. Während im Juni täglich rund 20 Störungen auftraten, waren es vom 26. bis 28. Juni, also dem heißen Wochenende, mehr als 40 pro Tag. Meist fiel die Steuerung der Türen aus. Außerdem waren bei der U-Bahn Signale gestört und in Elektrobussen gab es Warnmeldungen zur Batteriekühlung. Mehr als zwei Wochen nach dem CSD-Anschlag hat die Bundesanwaltschaft das Verfahren gegen den Täter eingestellt. Die Polizei hatte den 21-Jährigen einen Tag nach dem Anschlag in einer Kleingartenkolonie in Spandau erschossen. Die Ermittlungen gegen mögliche Hinterleute würden aber andauern.
2: Die Hitze kommt zurück, schweißtreibende Aussichten für die nächsten Tage, aber der Reihe nach. Es gibt heute viel Sonne und nur maximal ein paar harmlose Quellwolken im nördlichen Teil Brandenburgs. Sonnenfinsternis gucken heute Abend steht also nichts im Wege, auch nicht dem Perseidenstrom in der Nacht. Es bleibt klar, freie Sicht auf die Sternschnuppen also. Heute tagsüber schon bis zu 26 Grad warm, aktuell um die 20, morgen dann schon 29 und am Freitag 33.
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2: Und zuerst der Blick zum Kreuz Schöneberg. Auf der Überleitung von der A103 zum Sachsen da mindestens 20 Minuten Zeitverlust, aktuell wegen einer Baustelle. In Marienfelde ist der Tirschenreuterring zwischen Kruseweg und Waldsassener Straße wegen einer Gefahrenstelle komplett gesperrt. Die A9 ist Richtung Halle-Leipzig zwischen Niemek und Kleinmarzens bis ca. 15.30 Uhr wegen Reparaturarbeiten gesperrt. Davor jetzt schon 50 Minuten anstehen bis zur Ableitung. Und in Ostenblitzer stehen Köpenick, Rudolf-Rühl-Allee, in Tegel in der Veitstraße, Lichterfelde, Königsberger Straße, in Frankfurt, Franz-Mehring-Straße, B1 zwischen Müncheberg und Jahnsfelde und A15 Richtung Berlin im Dreieck Spreewald. Dankeschön fürs Durchgeben. Bei Staus oder Blitzern ruft gern an oder schickt eine WhatsApp. Berlin 20 und 3x die 19. Ich bin Schmitti. Gute Fahrt.
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0: Mittwoch, die Hälfte der Woche ist geschafft und heute erwarten uns 26 Grad. Also wirklich perfekte Temperatur, nicht zu heiß und auch nicht zu kalt. Und wir haben schon mal die passende Musik dazu. Mr. Know-It-All von Teddy Swims und Firestone von Kygo. Die hört er gleich bei uns bei Berlins beste Musikmix. 94.3 RS2.
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7: Ich bin Sebastian Pasotti. Guten Tag. Auch Berlin und Brandenburg heben nun das Sonntagsfahrverbot für Lkw auf. Die Ausnahme gilt ab sofort bis Ende des Monats. Hintergrund sind die weiter sehr niedrigen Wasserstände auf deutschen Flüssen. Die Binnenschifffahrt ist dadurch stark eingeschränkt. Gütertransporte werden mehr und mehr auf die Straße verlagert. Vor Berlin und Brandenburg hatten schon mehrere andere Bundesländer das Sonntagsfahrverbot aufgehoben, darunter Mecklenburg-Vorpommern, Nordrhein-Westfalen, Niedersachsen, Bayern und Hamburg. Die Bundesregierung sitzt gerade zusammen, um mehrere Reformen auf den Weg zu bringen. So sollen die Geheimdienste mehr Befugnisse bekommen. Bei Sabotage, Cyberangriffen oder Desinformationskampagnen sollen sie selbst aktiv werden können. Zum Beispiel, indem sie Handys manipulieren oder Produktionsanlagen im Ausland sabotieren. Die Bundesregierung will außerdem heute höhere BAföG-Sätze für Schüler und Studierende und eine Frühstartrente beschließen. Für Kinder soll damit ein staatlich gefördertes Depot für die kapitalgedeckte Altersvorsorge eingeführt werden. Das Ende des Tankrabatts und der Iran-Krieg haben die Inflation in Deutschland im vergangenen Monat deutlich nach oben getrieben. Das Statistische Bundesamt hat seine erste Schätzung bestätigt. Danach haben sich Waren und Dienstleistungen um 2,8% im Vergleich zum Vorjahresmonat verteuert. Vor allem die Preise für Kraftstoffe seien gestiegen. Vergleichsweise wenig sind die Nahrungsmittelpreise gestiegen um 0,4%. In einigen Teilen Europas ist heute Abend eine Sonnenfinsternis zu sehen. In Spanien wird sich die Sonne komplett verdunkeln, in Deutschland zu einem großen Teil. Dank guter Wetterverhältnisse lässt sich das Ereignis an vielen Orten beobachten, allerdings nur mit Schutzbrille. In Berlin und Brandenburg findet die Sonnenfinsternis kurz vor Sonnenuntergang statt. Sie startet etwa gegen 6:45. Dabei wird der Mond die Sonne etwa zu 85% verdecken.
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2: Mit Michelle Gradell. Vom Potsdamer Platz geht es jetzt deutlich schneller zum BER. Der Flughafenexpress fährt direkt von dort zum Flughafen und braucht etwa 19 Minuten. Die Züge sollen alle 15 Minuten fahren. Für Reisende heißt das vor allem, dass der Weg einfacher wird, denn am Potsdamer Platz halten auch S-Bahn, U-Bahn und Regionalzüge.
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8: Na Mensch, wohin mit der Jacke, die wir heute früh noch brauchten? Einfach im Büro hängen lassen, würde ich sagen, oder in die Tasche stopfen. Die nächsten Tage werden wir wohl keine brauchen. Es steht viel Sonne auf dem Programm mit hochsommerlichen Temperaturen. Heute bis zu 26, morgen 29 und am Freitag sogar 33 Grad. Aktuell haben wir 21.
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8: Es gibt ein paar Staus momentan. Auf der 100 bitte in beiden Richtungen mindestens 10 Minuten mehr einplanen zwischen dem Kreuz Schmargendorf und der Albuinstraße. A10 westlicher Berliner Ring zwischen Leest und Großkreuz. Auch in beiden Richtungen Stau vor der Baustelle Havelbrücke. Hier 15 Minuten Zeitverlust. Dann geht's weiter mit der A11 in Fahrtrichtung Stettin. Zwischen Lanke und Finofurt gibt's auch ein bisschen Stau wegen Markierungsarbeiten. Und die A9 ist Richtung Halle-Leipzig zwischen Niebeck und Kleinmarzehns bis heute Nachmittag wegen Reparaturarbeiten gesperrt. Hier mittlerweile jetzt schon eine Stunde Wartezeit, bevor abgeleitet wird. Geblitzt wird in Köpenick, Rudolf-Rühl-Allee, Tegel-Veit-Straße, in Lichterfelde in der Königsberger Straße. Dann in Frankfurt, Franz-Mehring-Straße, B1 zwischen Müncheberg und Jahnsfelde und A15 Richtung Berlin im Dreieck Spreewald. Und all das könnt ihr gerne noch ergänzen. Ruft einfach an oder schickt ein WhatsApp. Berlin 20 und 3x19. Ich bin Schmitti. Gute Fahrt.
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0: Wer von euch ist heute Abend auch ready für die Sonnenfinsternis? Ja gut, bis dahin ist noch ein bisschen, also könnt ihr schon mal Musik hören. Michiko von DJ Goya und Alicia Keys mit Girl on Fire. Die hört da beide gleich die Songs bei 94.3 RS2 Berlins bester Musikmix.
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6: Ich bin Sebastian Pasotti. Guten Tag. Am heißesten Wochenende des bisherigen Jahres, Ende Juni, zählte die S-Bahn über 40 Fahrzeugstörungen pro Tag. Das sind doppelt so viele wie im Rest des Monats, das zeigen Zahlen des Senats. Auch Straßenbahnen, U-Bahnen und Elektrobusse hatten mit der Hitze Probleme. Auf den U-Bahn-Linien U1 und U3 fielen zwischen Halleschem Tor und Warschauer Straße Züge aus, weil Signale und Gleismeldeanlagen gestört waren. In Elektrobussen gab es Warnmeldungen zur Batteriekühlung. Die Bundesanwaltschaft hat das Ermittlungsverfahren 2,5 Wochen nach dem CSD-Anschlag gegen den Täter formal eingestellt. Die Ermittlungen gegen mögliche Hinterleute würden aber andauern. Der Täter war am Tag nach der Tat in einer Spandauer Kleingartenanlage von der Polizei erschossen worden.
7: Blauer Himmel und sommerliche Wohlfühltemperaturen, so sehen die nächsten Tage aus. Von aktuell 21 Grad geht's noch rauf bis auf 26. Hier und da tauchen mal ein paar lockere Quellwolken auf, Regen haben die aber nicht dabei.
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7: Wir haben weiterhin Stau auf der A100 in Fahrtrichtung Treptow. Viertelstunde anstehen ab Höhe Wechstraße bis zur Albuinstraße. In der Gegenrichtung sind es 10 Minuten mehr ab der Wechstraße bis zum Kreuz Schmargendorf. Und außerdem staute sich direkt im Kreuz Schöneberg auf der Überleitung von der A103 zum Sachsendamm hier mindestens 20 Minuten Zeitverlust wegen einer Baustelle. In Marienfelde ist weiterhin der Tirschenreuther Ring zwischen Kruseweg und Waldsassener Straße wegen einer Gefahrenstelle komplett gesperrt. Die A9 ist Richtung Halle-Leipzig zwischen Niemeck und Kleinmarzehns bis heute Nachmittag ca. 15.30 Uhr wegen Reparaturarbeiten gesperrt. Davor gibt es einen ordentlichen Stau, 1 Stunde Wartezeit mittlerweile. Und A10 nördlicher Berliner Ring in Fahrtrichtung Prenzlau zwischen den Dreiecken Pankow und Barnim ist die rechte Spur nach einem Unfall gesperrt. Die neuesten Blitzer stehen in Spandau am Juliusturm, in Marzahn auf der Meroer Allee, Britz-Gradestraße, B2 in Dobberzin und A10 nördlicher Berliner Ring Richtung Hamburg direkt im Dreieck Havelland. Dankeschön fürs Durchgeben. Staus und Blitzer könnt ihr gerne noch ergänzen. Einfach anrufen oder eine WhatsApp schicken. Berlin 20 und 3x die 19. Ich bin Schmitty. Gute Fahrt für euch.
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9: Ich bin Ralf Gulke. Guten Tag. Die Bundesregierung hat mehrere Reformen auf den Weg gebracht. So sollen die Geheimdienste mehr Befugnisse bekommen. Bei Sabotage, Cyberangriffen oder Desinformationskampagnen sollen sie selbst aktiv werden können. Zum Beispiel, indem sie Handys manipulieren oder Produktionsanlagen im Ausland sabotieren. Der CDU-Innenexperte Josef Oster wies in der ARD Bedenken gegen den neuen Dienst zurück.
10: Es geht nicht darum, eine Geheimpolizei zu schaffen, um Gottes Willen. Es geht darum, einen Nachrichtendienst auf rechtsstaatlicher Basis zu haben, der unsere Demokratie, unsere freiheitliche Grundordnung schützt. Darum geht es.
9: Die Bundesregierung hat außerdem höhere BAföG-Sätze für Schüler und Studierende und eine Frühstartrente beschlossen. Auch Berlin und Brandenburg haben das Sonntagsfahrverbot für Lkw aufgehoben. Die Ausnahmen gelten bis Ende des Monats. Hintergrund sind die niedrigen Wasserstände auf deutschen Flüssen. Bundesverkehrsminister Bilger begrüßte bei NTV, dass immer mehr Länder das Fahrverbot aufheben. Längere Zeiten am Steuer müssten die Fernfahrerinnen und Fernfahrer aber nicht fürchten.
11: Es ist ein Vorschlag, der auch von den Logistikunternehmen kam. Aber ich habe natürlich auch die Situation der Kraftfahrer im Blick. Die haben einen harten Stopp. Und jetzt wird mehr Flexibilität eingefordert, also wenn man eben auch am Sonntag dann unterwegs ist. Und deswegen muss man bei solchen Diskussionen schon auch die Lage der Kraftfahrer im Blick haben.
9: Vor Berlin und Brandenburg hatten schon mehrere andere Bundesländer das Sonntagsfahrverbot aufgehoben, darunter Mecklenburg-Vorpommern, Nordrhein-Westfalen, Niedersachsen, Bayern und Hamburg. In einigen Teilen Europas ist heute Abend eine Sonnenfinsternis zu sehen. In Spanien wird sich die Sonne komplett verdunkeln, in Deutschland zu einem großen Teil. Dank guter Wetterverhältnisse lässt sich das Ereignis an vielen Orten beobachten, allerdings bitte nur mit Schutzbrille. In Berlin und Brandenburg findet die Sonnenfinsternis kurz vor Sonnenuntergang statt. Sie startet etwa gegen 6:45. Dabei wird der Mond die Sonne etwa zu 85% verdecken.
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13: Mit Michel Gradell. Das Volksbad an der Berliner Volksbühne bleibt heute noch geschlossen. Der Grund? Die Duschen funktionieren gerade nicht. Schon gestern konnte deshalb niemand in den Pool. Wer ein kostenloses Zeitfenster gebucht hat, wird vom Theater kontaktiert. Das Schwimmbecken am Rosa-Luxemburg-Platz soll noch bis Oktober geöffnet bleiben.
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15: Wir können es kurz machen mit dem Wetter. Es gibt nichts zu mäkeln. Blauer Himmel, Sonnenschein und kein Regen. Aktuell 22 Grad, maximal noch 26, morgen dann 29, am Freitag 33, am Samstag sogar 36 und am Sonntag dann leider wieder Wetterumschwung und kühler.
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15: Wir gucken zuerst mal wieder auf den Stadtring 100, Richtung Treptow, Viertelstunde Stau ab Detmolder bis Albuinstraße. Richtung Wedding sind es 10 Minuten mehr ab der Wechsstraße. Außerdem im Kreuz Schöneberg eine halbe Stunde Zeitverlust auf der Überleitung von der A103 zum Sachsendamm wegen einer Baustelle. Die A9 ist weiterhin in Richtung Halle-Leipzig zwischen Niebeck und Kleinmarzehns bis ca. 15.30 Uhr wegen Reparaturarbeiten gesperrt. Davor jetzt schon fast anderthalb Stunden Wartezeit. Letzte freie Ausfahrt ist Brück. Und A10 nördlicher Berliner Ring in Richtung Prenzlau. Zwischen den Dreiecken Pankow und Barnim ist die rechte Spur nach einem Unfall gesperrt. Geblitzt wird Reinickendorf, Kurt-Schumacher-Damm, Hohenschönhausen-Rienstraße, in Lichtenrade auf dem Kirchheiner Damm, B5 in Höhe Wustermark und A10 nördlicher Berliner Ring Richtung Hamburg direkt im Dreieck Havelland. Dankeschön an alle fürs Durchgeben und Staus oder Blitzer könnt ihr gerne noch ergänzen. Einfach anrufen oder eine WhatsApp schicken. Berlin 20 und 3x19. Ich bin Schmitti. Schöne Mittagspause.
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5: Ich bin Sebastian Pasotti. Guten Tag. Extreme Hitze macht dem Berliner Nahverkehr zu schaffen. Das zeigen Zahlen des Senats zum heißen letzten Juni-Wochenende. So zählte die S-Bahn doppelt so viele Fahrzeugstörungen wie sonst. Während im Juni täglich rund 20 Störungen auftraten, waren es vom 26. bis 28. Juni, also dem heißen Wochenende, mehr als 40 pro Tag. Meist fiel die Steuerung der Türen aus. Außerdem waren bei der U-Bahn Signale gestört und in Elektrobussen gab es Warnmeldungen zur Batteriekühlung. Mehr als zwei Wochen nach dem CSD-Anschlag hat die Bundesanwaltschaft das Verfahren gegen den Täter eingestellt. Die Polizei hatte den 21-Jährigen einen Tag nach dem Anschlag in einer Kleingartenkolonie in Spandau erschossen. Die Ermittlungen gegen mögliche Hinterleute würden aber andauern.
6: Draußen sieht es sehr entspannt aus, aktuell bei rund 20 Grad. Regen ist heute gar kein Thema und später wird es noch ein bisschen wärmer. 26 Grad, also ein richtig schönes Sommerwetter.
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6: Draußen sieht es immer noch relativ okay aus. Am Kreuz Schöneberg auf der Überleitung von der A103 zum Sachsendamm ist gerade eine Baustelle. Dort braucht er 18 Minuten länger. Dann A10 westlicher Berliner Ring Richtung Hamburg. Gibt es gerade zwischen Großkreuz und Vöben immer noch 11 Minuten Stau. Und die A9 ist weiterhin Richtung Halle Leipzig zwischen Niemeck und Kleinmachnow bis 15.30 Uhr wegen Reparaturarbeiten gesperrt. Die neuesten Blitzer stehen in Prenzlauer Berg, Storkower Straße, Neuruppin, Kunsterspring und Potsdam Plantagenstraße. Vielen Dank euch fürs Bescheid geben. Ja, und wenn ihr noch Staus oder Blitzer gesehen habt, dann ruft auch gerne an oder schickt eine WhatsApp an Berlin 20 und 3x19. Mein Name ist Paul Witt. Ich wünsche euch eine schöne Fahrt.
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0: Kurz vor eins, vielleicht seid ihr gerade in der Mittagspause oder ihr gönnt euch einfach so eine Auszeit. Ich meine, bei 26 Grad, da kann man die Pause auch schön entspannt draußen nutzen und richtige Musik hören. Need Your Love von OneRepublic und Baby One More Time von Britney Spears. Bei Berlins beste Musikmix, die hört er gleich, die beiden Songs. Bei 94.3 RS2.
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3: Ich bin Ralf Gulke. Guten Tag. Angesichts der verschärften Bedrohungslage hat das Bundeskabinett eine umfassende Reform der deutschen Geheimdienste beschlossen. Das Gesetzespaket von Innenminister Dobrindt sieht vor, dass Bundesnachrichtendienst und Verfassungsschutz deutlich erweiterte Möglichkeiten zur Sammlung und Speicherung von Daten erhalten. Zudem sollen die Dienste Bedrohungen wie Sabotageakte oder Hackerangriffe künftig auch aktiv bekämpfen können, so Dobrindt.
4: Es ist eine exzellente Zusammenarbeit in den vergangenen Monaten gewesen, dass wir dieses Werk jetzt hier vorstellen können und in ein neues Zeitalter gehen mit unseren Nachrichtendiensten, die uns in der Lage versetzen, gegen die hybriden Bedrohungen auch eine entsprechende Antwort zu geben.
3: Deutschlands Dienste sammeln bisher vor allem Informationen. Immer mehr Bundesländer heben wegen der Niedrigwasserkrise das Sonntagsfahrverbot für Lkw auf. Auch Berlin und Brandenburg schlossen sich nun an. Bundesverkehrsminister Bilger begrüßte das bei NTV. Es müsse aber noch mehr getan werden, zum Beispiel beim Ausbaggern der Fahrrinnen der Flüsse.
5: Es gibt in Deutschland viele gute Beispiele, wie es gelungen ist, sowohl den Ausbau der Wasserstraße als auch die ökologischen Aspekte in Einklang zu bringen. Ich werbe auch wirklich um Unterstützung für die Wasserstraße als den umweltfreundlichsten Verkehrsträger, den wir haben. Und ich freue mich auch, dass es Vorschläge sind, die durchaus auch beispielsweise von grünen Verkehrsministern mitgetragen werden.
3: Angesichts der anhaltenden Dürre und Hitze dürfte sich die Krise der Binnenschifffahrt kurzfristig noch verschärfen. Anlässlich des 65. Jahrestages des Mauerbaus hat der regierende Bürgermeister Wegner dazu aufgerufen, junge Menschen an das Ereignis zu erinnern. Die Frauen, Männer und Kinder, die an der Mauer ihr Leben ließen, seien eine Mahnung. Das gelte gerade für die jüngeren Generationen, die nur ein freies und geeintes Berlin kennen. In Berlin und Sachsen gibt es zum morgigen Jahrestag Gedenkzeremonien.
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6: Mit Michelle Gradell. Wer in Berlin Carsharing nutzt, soll weiter unkompliziert Autos finden und parken können. Die Parkgebühren für flexible Carsharing-Angebote bleiben bis Ende 2029 niedrig. Das sind Autos, die nicht an eine feste Station zurück müssen, sondern überall in Berlin geparkt werden können. Die Gebühren zahlen zwar die Anbieter, aber die könnten höhere Kosten an Kundinnen und Kunden weitergeben.
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0: Kurz vor eins. Ja, und draußen sieht es super aus. 21 Grad haben wir aktuell. Die Sonne, die scheint endlich durchgehend. Ein paar kleine Wolken sind oben, aber das Gute ist, heute bleibt es trocken bei maximal 26 Grad.
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0: Am Kreuz Schöneberg auf der Überleitung von der A103 zum Sachsendamm ist gerade eine Baustelle. Dort braucht er 26 Minuten länger. Dann A10 westlicher Berliner Ring zwischen Großkreuz und Föhmen gibt es gerade in beiden Richtungen 10 Minuten Stau. Und die A9, die ist weiterhin Richtung Leipzig zwischen Niemeck und Kleinmachnow bis ca. 15.30 Uhr wegen Reparaturarbeiten gesperrt. Und A13 Richtung Dresden zwischen Teupitz und Baruth gibt es einen brennenden PKW auf dem rechten Fahrstreifen, also dort ein bisschen vorsichtiger fahren. Ja, die neuesten Blitzer, die stehen in Lichterfelde, Königsberger Straße in Britz, Fulhammer Allee, Wandlitz, Prenzlauer Straße und Bad Belzig in der Briesener Straße. Und damit sage ich danke fürs Bescheid geben. Und wenn ihr noch Staus oder Blitzer gesehen habt, ruft auch gerne bei uns an oder schickt eine WhatsApp an Berlin 20 und 3x19. Mein Name ist Paul Witt, ich wünsche euch eine schöne Fahrt.
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in Berlins besten Musikmix. Michelle, Emil Angel und Ultranate. Moving to the Sun. 94.3.

0: So, Mittwoch ist zur Hälfte durch und heute Abend, ja, da wartet dann noch die Sonnenfinsternis auf uns. Aber ist noch ein bisschen hin. Bis dahin könnt ihr euch erstmal zwei Songs merken. Drop Dead von Olivia Rodrigo und
1: Talk to me, Jenny.
0: Jenny von Felix Jane. Die hört er nämlich gleich für uns. Bei Berlins bester Musikmix 94.3 RS2.
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4: Ich bin Sebastian Pasotti. Guten Tag. Am heißesten Wochenende des bisherigen Jahres, Ende Juni, zählte die S-Bahn über 40 Fahrzeugstörungen pro Tag. Das sind doppelt so viele wie im Rest des Monats, das zeigen Zahlen des Senats. Auch Straßenbahnen, U-Bahnen und Elektrobusse hatten mit der Hitze Probleme. Auf den U-Bahn-Linien U1 und U3 fielen zwischen Halleschem Tor und Warschauer Straße Züge aus, weil Signale und Gleismeldeanlagen gestört waren. In Elektrobussen gab es Warnmeldungen zur Batteriekühlung. Die Bundesanwaltschaft hat das Ermittlungsverfahren 2,5 Wochen nach dem CSD-Anschlag gegen den Täter formal eingestellt. Die Ermittlungen gegen mögliche Hinterleute würden aber andauern. Der Täter war am Tag nach der Tat in einer Spandauer Kleingartenanlage von der Polizei erschossen worden.
5: 21 Grad haben wir aktuell, es ist schön draußen, die Sonne scheint, noch ein paar Wolken sind draußen, aber das Gute ist, es soll heute nicht mehr regnen und 26 Grad, die sind noch drin.
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5: Am Kreuz Schöneberg müsst ihr immer noch ein bisschen aufpassen, auf der Überleitung von der A103 zum Sachsendamm, da ist eine Baustelle, dort braucht er gerade 26 Minuten länger. Dann A10 westlicher Berliner Ring zwischen Großkreuz und Föhm braucht er gerade in beiden Richtungen 10 Minuten länger. Dann die A9, die ist weiterhin Richtung Leipzig zwischen Niemegk und Kleinmachnow bis ca. 15.30 Uhr wegen Reparaturarbeiten gesperrt. Und auf der A13 Richtung Dresden zwischen Teupitz und Baruth ist ein brennender PKW auf dem rechten Fahrstreifen, also da ein bisschen vorsichtiger fahren. Die neuesten Blitzer, die stehen in Mariendorf in der Fritz-Werner-Straße, Moabit in der Lessingstraße, Cottbus in der Chausseestraße und in Zeuthen in der Schulstraße. Und damit sage ich Dankeschön fürs Bescheid geben. Und wenn ihr noch Staus oder Blitzer gesehen habt, dann ruft doch gerne an. Oder schickt einfach eine WhatsApp an Berlin 20 und 3x19. Mein Name ist Paul Witt. Ich wünsche euch eine schöne Fahrt.
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3: Ich bin Ralf Gulke. Guten Tag. Das Bundeskabinett hat eine umfassende Geheimdienstreform beschlossen. Das Gesetzespaket von Innenminister Dobrindt sieht vor, dass Bundesnachrichtendienst und Verfassungsschutz deutlich erweiterte Möglichkeiten bekommen. Sie sollen Bedrohungen wie Sabotage oder Hackerangriffe auch aktiv bekämpfen können. Dobrindt wies Befürchtungen zurück, hier entstehe eine Art Überwachungsstaat.
4: Das wird oft jetzt begleitet in der Debatte nach dem Motto, was haben denn jetzt unbescholtene Bürger zu befürchten? Die Antwort ist gar nichts. Wir reden hier über Terrorismus. Wir reden hier über Staatsterror, fremde Mächte.
3: Deutschlands Dienste sammeln bisher vor allem Informationen. Bundesumweltminister Schneider hat sich dagegen ausgesprochen, der Binnenschifffahrt durch das Ausbaggern von Fahrrinnen in Flüssen zu helfen. Das gelte auch und gerade angesichts der herrschenden Dürre.
5: Eine reine Vertiefung von Flüssen kann keine Antwort sein, sondern es braucht eine stärkere Umbau unserer Flüsse oder wieder Rückbau weg von Kanälen hin zu natürlichen Flüssen mit mäandernden Flussarmen, mit Flussauenlandschaften, die das Wasser in der Fläche halten.
3: Verkehrsminister Bilger sprach sich dagegen für ein Ausbaggern aus. Inzwischen haben auch Berlin und Brandenburg das Sonntagsfahrverbot für Lkw ausgesetzt. Damit sollen Versorgungsengpässe auf dem Wasser ausgeglichen werden. Das Bundeskabinett hat den neuen Gesetzentwurf für die sogenannte Frühstartrente beschlossen. Vorgesehen ist, dass der Staat vom 6. bis zum 18. Geburtstag eines Kindes monatlich 10 Euro in ein individuell kapitalgedecktes Altersvorsorgedepot einzahlt, sagte Finanzminister Klingbeil.
6: Allein 10 Euro von 6 bis 18 führt am Ende mit 65 Jahren zu einer Summe von über 50.000 Euro. Und das zeigt auch, was da für eine Dynamik entstehen kann. Und deswegen ist es mir so ein wichtiges Anliegen, dass wir nicht einfach nur sagen, in den Familien, wo die Eltern sich eh damit auseinandersetzen, passiert das, sondern es soll für alle passieren. Das ist eine richtige Chance für die Kinder in unserem Land.
3: Eltern oder Großeltern können mit einzahlen. Ausgezahlt wird das Geld grundsätzlich erst am 65. Geburtstag.
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7: Mit Michel Gradell. Vom Potsdamer Platz geht es jetzt deutlich schneller zum BER. Der Flughafenexpress fährt direkt von dort zum Flughafen und braucht etwa 19 Minuten. Die Züge sollen alle 15 Minuten fahren. Für Reisende ist das vor allem, dass der Weg einfacher wird, denn am Potsdamer Platz halten auch S-Bahn, U-Bahn und Regionalzüge.
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8: Mein Gott, was ist denn das für ein schöner Tag? 24 Grad haben wir aktuell und der Himmel ist knallblau. Die Sonne ist am Start und das Sommerwetter, das ist einfach wieder zurück. Die Temperaturen, die steigen immer weiter an. Und am Samstag landen wir sogar bei bis zu 36 Grad.
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8: Am Kreuz Schöneberg auf der Überleitung von der A103 zum Sachsendamm, da braucht ihr wegen der Baustelle knapp 15 Minuten länger aktuell. Außerdem ist die A9 Richtung Leipzig zwischen Niemegk und Kleinmachnow noch bis ca. 15.30 Uhr wegen Reparaturarbeiten gesperrt. Und einen kleinen Stau gibt es auch noch auf der A10 westlich der Berliner Ring, wieder zwischen Großkreuz und Föben. 10 Minuten braucht ihr dort länger in beiden Richtungen. Die neuesten Blitze habe ich natürlich auch noch für euch. Da haben wir einen Mariendorf auf der Fritz-Werner-Straße, in Moabit auf der Lessingstraße, Cottbus steht einer auf der Chausseestraße und in Zeuthen auf der Schulstraße. Danke an alle fürs Bescheid geben. Und wenn ihr noch einen Staudammblitzer gesehen habt, ruft gerne einfach durch oder schickt nur WhatsApp an Berlin 20 und dreimal die 19. Gute Fahrt euch.
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8: Wir sind in der Mitte der Woche angekommen und jetzt sind es noch 2 Tage bis zum Wochenende. Es wird wieder richtig heiß und was passt da besser, als sich im Cabrio den Wind um die Ohren blasen zu lassen? 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Das ist absolut gar kein Problem. 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In wenigen Minuten quizzen wir noch eine Runde hier bei 94.3 RS2.

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0: Ja. Einsteigen, Musik richtig schön laut drehen, losfahren und den Fahrtwind genießen. Ja, so sieht bald euer Wochenende aus.
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0: Und Lust, eine Runde jetzt mit mir hier zu quizzen, hat Sabrina aus Marzahn. Hallo.
2: Ja, hallo Alicia.
0: Wo würdest du denn gerne hinfahren mit

0: an der Ostsee verbringen. Ja, das wäre schön.
1: Das wäre ein Traum. Na, dann drücke ich euch mal die Daumen.
0: Auf jeden Fall.
1: Und wir starten mit dem Cabrio-Quiz. Jetzt fährt hier gleich eins durch das RS2-Programm. Und für dich ist natürlich wichtig zu erraten, welcher Song oder welcher Interpret das ist. Bist du bereit?
0: Mhm. Ja, bin bereit, ja.
1: Let's go. Du kennst den Song also schon mal, das ist ja gut.
0: Ja, ich kenne den Song. Oh Gott, Heavy Metal Love.
1: Ja, Sabrina.
0: Ja. Oh Gott, ich kann, okay, das ist so schlimm, wenn man erst so denkt, man

0: zusammen mit dem DJ-Duo Two Colors.
1: Ach ja, Two Colors, stimmt, ja.
0: Ja, du bist jetzt deinem Cabrio-Wochenende einen Schritt näher. Am Ende der Woche verlosen wir das ja unter allen, die die Woche richtig geraten haben. Ich drücke auf jeden Fall ganz, ganz doll die Daumen und wir hören jetzt den Song nochmal in voller Länge. Two Colors und Nina Chuba mit Heavy Metal Love hier bei 94.3 RS2.

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15: Ich bin Sebastian Pasotti. Guten Tag. Auch Berlin und Brandenburg heben nun das Sonntagsfahrverbot für Lkw auf. Die Ausnahme gilt ab sofort bis Ende des Monats. Hintergrund sind die weiter sehr niedrigen Wasserstände auf deutschen Flüssen. Die Binnenschifffahrt ist dadurch stark eingeschränkt. Gütertransporte werden mehr und mehr auf die Straße verlagert. Vor Berlin und Brandenburg hatten schon mehrere andere Bundesländer das Sonntagsfahrverbot aufgehoben. Darunter Mecklenburg-Vorpommern, Nordrhein-Westfalen, Niedersachsen, Bayern und Hamburg. Knapp 2 Monate fährt die S15 die neue S-Bahn-Linie nun schon. S-Bahn-Chef Büttner ist positiv überrascht vom Start. Die Linie fahre gut im Takt, sagte er der Morgenpost. Sie werde von den Fahrgästen gut angenommen. Die S15 fährt zwischen Hauptbahnhof über Wedding nach Gesundbrunn.
9: Das ist doch ein richtiges Traumwetter hier am Mittwoch, oder? Sonne ohne Ende, der Himmel ist blau, es ist richtig angenehm. 24 Grad haben wir aktuell, morgen auch nochmal bis zu 27 Grad und am Wochenende, da wird es dann wieder richtig heiß, da werdet ihr auch nicht ins Schwitzen kommen. Freitag schon wieder über 30 Grad.
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9: Wir haben einen kleinen Stau in der City in Lichtenberg auf der Landsberger Allee. 12 Minuten brauchte der aktuell länger. Und auf der A11 Richtung Berliner Ring zwischen Pfingstberg und Joachimsthal, da liegen Gegenstände auf dem rechten Fahrstreifen. Fahrt da bitte vorsichtig. Die neuesten Blitze habe ich natürlich auch noch für euch. Da haben wir einen in Lichtenberg auf der Gehrenseestraße, in Spandau auf dem Saatwinkler Damm und in Mainburg auf der Grünstraße. Danke an alle, die Bescheid gegeben haben. Und wenn ihr noch einen Stau am Blitzer gesehen habt, gerne her damit. Ruft durch oder schickt einfach eine WhatsApp an Berlin 20 und dreimal die 19. Gute Fahrt euch.
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9: 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Kurz vor 2:30 haben wir es. Schön, dass ihr mit dabei seid. Ja, wenn ihr euch mit jemandem gestritten habt und die Person hat dann, sagen wir mal wieder was gut zu machen. Welches Friedensangebot würdet ihr denn da annehmen? Die Deutsche Bahn, die hat da auf jeden Fall eins für euch. Und welches das ist, das hört ihr in der Viertelstunde hier bei 94.3 RS2.

Wenn einer bei euch mal wieder was gut zu machen hat, dann ist es wohl die Deutsche Bahn. 94.3 RS2 ist Annalisa hier für euch im Studio. Hallöchen. Ja, Verspätungen, Zugausfälle, kaputte Klimaanlagen. Die Liste ist auf jeden Fall lang. Aber ein kleines Friedensangebot gibt's jetzt für euch. Und zwar gratis Eis im ICE. Auf ausgewählten und besonders beliebten Strecken verteilt die Bahn jetzt kostenlos Eis an die Fahrgäste. Und wenn ihr von Berlin zum Beispiel Richtung Hamburg, Frankfurt oder München unterwegs seid, dann habt ihr vielleicht Glück. Die Verbindungen, die zählen nämlich zu den beliebtesten Strecken. Ja, klar, ein Eis macht aus 60 Minuten Verspätung jetzt auch keine 5 Minuten. Aber hey, irgendwo muss man ja anfangen, ne? Habt eine angenehme Fahrt und noch einen schönen Nachmittag hier mit 94.3 RS2.

0: Ihr schnappt euch gleich noch ein kleines Spaßgetränk und dann machen wir uns hier weiterhin eine richtig schöne Zeit am Mittwochnachmittag mit Berlins besten Musikmix und Taylor Swift und dem Titelsong vom neuen Toy Story Film I Knew It, I Knew You. Hört er gleich. Und hier ist sie mit No Scrubs, haben wir auch noch für euch. Gibt's alles gleich nach 3 hier bei 94.3 RS2.
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7: Ich bin Ralf Gulke. Guten Tag. Angesichts der verschärften Bedrohungslage hat das Bundeskabinett eine umfassende Reform der deutschen Geheimdienste beschlossen. Das Gesetzespaket von Innenminister Dobrindt sieht vor, dass Bundesnachrichtendienst und Verfassungsschutz deutlich erweiterte Möglichkeiten zur Sammlung und Speicherung von Daten erhalten. Zudem sollen die Dienste Bedrohungen wie Sabotageakte oder Hackerangriffe künftig auch aktiv bekämpfen können, so Dobrindt.
8: Es ist eine exzellente Zusammenarbeit in den vergangenen Monaten gewesen, dass wir dieses Werk jetzt hier vorstellen können und in ein neues Zeitalter gehen mit unseren Nachrichtendiensten, die uns in der Lage versetzen, gegen die hybriden Bedrohungen auch eine entsprechende Antwort zu geben.
7: Deutschlands Dienste sammeln bisher vor allem Informationen. Immer mehr Bundesländer heben wegen der Niedrigwasserkrise das Sonntagsfahrverbot für Lkw auf. Auch Berlin und Brandenburg schlossen sich nun an. Bundesverkehrsminister Bilger begrüßte das bei NTV. Es müsse aber noch mehr getan werden, zum Beispiel beim Ausbaggern der Fahrrinnen der Flüsse.
9: Es gibt in Deutschland viele gute Beispiele, wie es gelungen ist, sowohl den Ausbau der Wasserstraße als auch die ökologischen Aspekte in Einklang zu bringen. Ich werbe auch wirklich um Unterstützung für die Wasserstraße als den umweltfreundlichsten Verkehrsträger, den wir haben. Und ich freue mich auch, dass es Vorschläge sind, die durchaus auch beispielsweise von grünen Verkehrsministern mitgetragen werden.
7: Angesichts der anhaltenden Dürre und Hitze dürfte sich die Krise der Binnenschifffahrt kurzfristig noch verschärfen. In Spanien und anderen europäischen Ländern wie auch Deutschland wächst die Vorfreude auf die Sonnenfinsternis heute Abend. Von Oviedo in Nordspanien bis nach Mallorca wird 2 Minuten lang eine totale Sonnenfinsternis zu sehen sein. Vielerorts gibt es einen Besucheransturm. In Deutschland beginnt das Schauspiel im Norden um 19.11 Uhr. Insgesamt wird die Sonnenfinsternis fast 2 Stunden dauern. Auf dem Höhepunkt wird die Sonne je nach Standort zu 84-90% vom Mond verdeckt sein.
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0: Mit Michelle Gradell. Das Volksbad vor der Berliner Volksbühne bleibt heute und morgen noch geschlossen. Der Grund, die Duschen funktionieren gerade nicht. Schon gestern konnte deshalb niemand in den Pool. Wer ein kostenloses Zeitfenster gebucht hat, wird von der Volksbühne kontaktiert. Das Schwimmbecken am Rosa-Luxemburg-Platz soll noch bis Oktober bleiben.
10: Haben die Kids für ein Glück in den Fällen, oder? Es gibt immer wieder so ein paar kleine Verschnaufpausen, aber im Großen und Ganzen haben wir doch so einen richtig warmen Sommer. Auch eher zu trocken, deshalb freuen wir uns natürlich auch immer mal wieder über Regen, aber der ist jetzt erstmal nicht in Sicht. Heute bleibt der Himmel blau und wolkenfrei bei bis zu 24 Grad, morgen 27 und ab Freitag werden es dann wieder über 30.
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10: Wir stammen auf dem Stadtring 100 Richtung Süden. Da braucht ihr ab Detmolder Straße bis zur Albuinstraße knapp 11 Minuten und bei der Auffahrt Kreuz Schöneberg auch nochmal 20 Minuten plus in die gleiche Richtung. Außerdem noch ein Stau in Spandau auf der Falkenseer Chaussee. 20 Minuten sind es da. Und die A9, die ist Richtung Leipzig zwischen Niemegk und Kleinmachnow noch für circa eine halbe Stunde wegen Reparaturarbeiten gesperrt. Die neuesten Blitzer haben wir für euch im Wedding auf dem Kurt-Schumacher Damm, im Tiergarten auf der Herkulesbrücke und in Wandlitz auf der Klosterfelder Chaussee. Danke fürs Bescheid geben und wenn ihr noch einen Stau am Blitzer gesehen habt, ruft gerne einfach durch oder schickt eine WhatsApp an Berlin 20 und dreimal die 19 und da wo es geht, wünsche ich eine gute Fahrt.
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10: Ja, einen schönen Mittwoch wünsche ich euch. Schön, dass ihr mit dabei seid. Es ist ja aktuell die heißeste Ware in Berlin und Brandenburg. Diese Sonnenfinsternisbrillen. Ein paar allerletzte hat Nick aus der Morgenshow noch an euch verteilt. In einer Viertelstunde, da ist die Überraschung groß. Und jetzt wünsche ich euch aber erstmal viel Spaß mit Taylor Swift und ihrem Song I Knew It, I Knew You hier bei 94.3 RS2.

0: entschuldigen Sie, haben Sie zufällig noch eine Sonnenfinsternisbrille? Ja, das ist wahrscheinlich heute der am meisten gesagte Satz. 94.3 RS-Weiß, Annalisa hier vor euch im Studio. Ja, denn heute kurz nach 20 Uhr ist der Höhepunkt der großen Sonnenfinsternis hier in Berlin und Brandenburg. Und genau deswegen war Nick aus der RS-2 Morgenshow in Charlottenburg unterwegs und hat viele von euch gut auf dieses Spektakel vorbereitet, damit eure Augen auch danach noch gut funktionieren.
1: Ich stehe mit Sarah und ihren beiden Kids. Hi, grüßt euch.
2: Hi.
1: Sie wisst Bescheid, sie kommt.
2: Sie kommt.
1: Was passiert da?
3: Lässt sich der Mond vor die Sonne, sodass es auf der Erde an einem Ort bestimmt sehr dunkel wird.
1: Danke, perfekt. So, und womit darf man nicht reingucken in die Sonne?
3: Mit bloßem Auge.
1: Grandios. Gut, ne? Es gibt noch ein paar andere Sachen, was man alles nicht machen soll. Ich habe mir das mal aufgeschrieben. Also so CDs vor die Nase halten.
2: Nee, die kennen keine CDs mehr.
1: Auch nicht mit einem Küchensieb in die Sonne schauen.
2: Nee, Alufolie auch nicht, glaube ich.
1: Nein, sehr gut. Sondern nur mit einer?
3: Eine Schwarzlichtbrille.
1: Ja, so eine geprüfte Brille. Habt ihr sowas? Seid ihr vorbereitet?
2: Ja, mal gucken.
1: Also in Spanien ist schon alles ausverkauft. Die haben ja die komplette Sonnenfinsternis.
2: Hier auch.
1: Habt ihr schon gefragt?
2: Nee, wir sind vorbeigelaufen. Steht überall dran, dass ausverkauft ist.
1: So, ich hätte eine für dich dabei. Was hältst du davon? Du hast ja die beste Ahnung hier von uns allen. Sieht das so aus wie so eine geprüfte, staatlich geprüfte Sonnenfinsternisbrille?
3: Ja.
1: Hier, bitteschön.
3: Danke.
2: Dankeschön.
1: Sehr gerne.
0: Ja, und für alle, die jetzt aber keine mehr ergattert haben, es gibt trotzdem noch ein anderes Highlight, was danach auf euch wartet. Und zwar seht ihr Perseiden am Himmel. Von 22 bis 4 Uhr morgens sollen die meisten Sternschnuppen zu sehen sein. Also heute ist auf jeden Fall eine Menge los. Ich wünsche euch ganz viel Spaß. Und jetzt noch einen schönen Nachmittag hier mit 94.3 RS.

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wir machen uns hier gemeinsam eine schöne Zeit am Mittwochnachmittag und haben natürlich Berlins besten Musikmix für euch mit dem Sommersong des Jahres. Shakira und Burna Boy mit Die Die. Und auch noch Nickelback für euch mit How Do You Remind Me. Heute ab 4:30 hier bei 94.3 RS2.

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4: Ich bin Sebastian Pasotti. Guten Tag. Auch Berlin und Brandenburg haben eine Ausnahme vom Lkw-Fahrverbot an Sonn- und Feiertagen beschlossen. Sie gilt ab sofort und erstmal bis Ende des Monats. Auch das Samstagsfahrverbot in der Ferienreisezeit wird für Lkw ausgesetzt. Grund ist das anhaltende Niedrigwasser der Flüsse. Güter, die deshalb nicht oder nur eingeschränkt per Schiff transportiert werden können, müssen auf Lkw oder Güterzug umgelagert werden. Seit knapp 2 Monaten fährt die Linie S15 zwischen Hauptbahnhof und Gesundbrunn. Nun gibt es eine erste Einschätzung dazu, wie der Betrieb läuft. Der Morgenpost sagt der S-Bahn-Chef Büttner, er habe vorher ein paar Befürchtungen gehabt, weil die Züge sich in den S-Bahn-Ring einfädeln müssen. Aber die neue S15 fahre gut im Takt, so Büttner. Es habe wenig Startschwierigkeiten gegeben.
3: Blauer Himmel, purer Sonnenschein. Was wollen wir denn mehr? Das Wetter, das bleibt ein absoluter Traum. Und es wird auch wieder richtig warm. Morgen kriegen wir 27 Grad und ab Freitag wird es dann wieder richtig schwitzig. Vielleicht habt ihr die Möglichkeit, zum Freibad zu kommen oder springt einfach mal in den See. Da kriegen wir nämlich über 30 Grad.
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3: Auf dem Stadtring 100 Richtung Süden ist noch ein bisschen was los. Ab Detmolder Straße bis zur Albinstraße braucht er knapp 12 Minuten. Und auch bei der Auffahrt Kreuz Schöneberg auch noch mal 16 Minuten plus in die gleiche Richtung. Außerdem in Spandau, Falkenseer Chaussee, eine halbe Stunde mehr einplanen. Und auch in Köpenick auf der Rudolf-Rühr-Allee sind es 12 Minuten mehr aktuell. Die neuesten Blitze habe ich für euch. Einmal in Langwitz auf der Lorenzstraße, in Köpenick auf der Spindlersfelder Straße und in Bückenwerder auf der Frankenstraße. Also vielen Dank an alle, die Bescheid gegeben haben. Und wenn ihr noch einen Stau oder einen Blitzer gesehen haben solltet, dann gerne her damit. Ruft einfach durch oder schickt eine WhatsApp an Berlin 20 und 3 mal die 19. Gute Fahrt euch noch.
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3: Ja, schön, dass ihr mit dabei seid hier am Mittwoch. Und ja, ein bisschen ist auch hin, aber dann ist irgendwann bald Feierabend und ihr wollt einfach schnell nach Hause. Ja, viele von euch nehmen die Öffis oder fahren mit Fahrrad, aber vielleicht auch mal schnell mit dem E-Scooter. Die sind ja ziemlich umstritten, da sie wirklich für viel Chaos in der Stadt sorgen. Und die werden teilweise mitten im Weg geparkt, die Leute fahren zu zweit drauf und sorgen auch für einige Unfälle. Ja, die Liste ist auf jeden Fall lang. Was jetzt ein Land für harte Maßnahmen gegen dieses Chaos ergreift und ob Deutschland da vielleicht nachzieht, das hört ihr nach Viertelstunde hier bei 94.3 RS2.

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Ein Song, den du liebst. Direkt danach einer, den du seit Jahren nicht gehört hast. 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

Entweder hasst ihr sie oder ihr liebt sie. So wirklich dazwischen gibt es ehrlich gesagt nichts. 94.3 RS2 ist an. Alisa hier für euch im Studio. Ja, und ich spreche von E-Scootern. Die sind ja irgendwie Segen und Fluch zugleich. Die bringen euch in Momenten, wo ihr vielleicht zu spät kommen würdet, dann doch noch schnell rechtzeitig ans Ziel. Und auf der anderen Seite stehen die aber auch oft einfach nur im Weg und sorgen auch für viele Unfälle in der Stadt. In ganz Deutschland wurden letztes Jahr 38 Tote, 1900 Schwerverletzte und über 16.000 Leichtverletzte erfasst. Und ein Land geht jetzt aber richtig konsequent dagegen vor. Frankreich. In Paris zahlt ihr nämlich in Zukunft 135 Euro, wenn ihr ohne Helm fahrt und 35, wenn ihr ohne Warnweste unterwegs seid. Tja, was sagt ihr dazu? Helm und Warnweste für einen E-Scooter auch hier in Berlin? Schickt uns doch gerne WhatsApp an Berlin 94 3 92 94 3. Ich wünsche euch noch einen schönen Mittwoch. 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
7: Ich bin Ralf Gulke. Guten Tag. Das Bundeskabinett hat eine umfassende Geheimdienstreform beschlossen. Das Gesetzespaket von Innenminister Dobrindt sieht vor, dass Bundesnachrichtendienst und Verfassungsschutz deutlich erweiterte Möglichkeiten bekommen. Sie sollen Bedrohungen wie Sabotage oder Hackerangriffe auch aktiv bekämpfen können. Dobrindt wies Befürchtungen zurück, hier entstehe eine Art Überwachungsstaat.
8: Das wird oft jetzt begleitet in der Debatte nach dem Motto, was haben denn jetzt unbescholtene Bürger zu befürchten? Die Antwort ist gar nichts. Wir reden hier über Terrorismus. Wir reden hier über Staatsterror, fremde Mächte.
7: Deutschlands Dienste sammeln bisher vor allem Informationen. Bundesumweltminister Schneider hat sich dagegen ausgesprochen, der Binnenschifffahrt durch das Ausbaggern von Fahrrinnen in Flüssen zu helfen. Das gelte auch und gerade angesichts der herrschenden Dürre.
9: Eine reine Vertiefung von Flüssen kann keine Antwort sein, sondern es braucht eine stärkere Umbau unserer Flüsse oder wieder Rückbau weg von Kanälen hin zu natürlichen Flüssen mit meandernden Flussarmen, mit Flussauenlandschaften, die das Wasser in der Fläche halten.
7: Verkehrsminister Bilger sprach sich dagegen für ein Ausbaggern aus. Inzwischen haben auch Berlin und Brandenburg das Sonntagsfahrverbot für Lkw ausgesetzt. Damit sollen Versorgungsengpässe auf dem Wasser ausgeglichen werden. Das Bundeskabinett hat den neuen Gesetzentwurf für die sogenannte Frühstartrente beschlossen. Vorgesehen ist, dass der Staat vom 6. bis zum 18. Geburtstag eines Kindes monatlich 10 Euro in ein individuell kapitalgedecktes Altersvorsorgedepot einzahlt, sagte Finanzminister Klingbeil.
10: Allein 10 Euro von 6 bis 18 führt am Ende mit 65 Jahren zu einer Summe von über 50.000 Euro. Und das zeigt auch, was da für eine Dynamik entstehen kann. Und deswegen ist es mir so ein wichtiges Anliegen, dass wir nicht einfach nur sagen, in den Familien, wo die Eltern sich eh damit auseinandersetzen, passiert das, sondern es soll für alle passieren. Das ist eine richtige Chance für die Kinder in unserem Land.
7: Eltern oder Großeltern können mit einzahlen. Ausgezahlt wird das Geld grundsätzlich erst am 65. Geburtstag.
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11: Mit Michelle Gradell. Wer in Berlin Carsharing nutzt, soll weiter unkompliziert Autos finden und parken können. Die Parkgebühren für flexible Carsharing-Angebote bleiben bis Ende 2029 niedrig. Das sind Autos, die nicht an eine feste Station zurück müssen, sondern überall in Berlin geparkt werden können. Die Gebühren zahlen zwar die Anbieter, aber die könnten höhere Kosten an Kundinnen und Kunden weitergeben.
12: Na, was soll ich euch denn sagen? Das Wetter ist doch ein absoluter Traum mit um die 24 Grad und purem Sonnenschein und sieht bis Samstag tatsächlich auch so aus. Nur, dass es bis dahin dann auch noch heißer wird und die Temperaturen auf 36 Grad steigen.
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12: Wir schauen mal auf den Stadtring 100 Richtung Süden. Da braucht ihr ab der Detmolder Straße bis Albuinstraße eine knappe Viertelstunde und bei der Auffahrt Kreuz Schöneberg auch nochmal 22 Minuten plus in die gleiche Richtung. Außerdem auch in Spandau ein Stau auf der Falkenseer Chaussee, 16 Minuten. Und auf der A12 Richtung Berliner Ring zwischen Briesen und Fürstenwalder Ost sind es 21 Minuten, die ihr da aktuell länger braucht. Die neuesten Blitze habe ich noch für euch. Da steht einer in Köpenick auf der Spindlerswerder Straße, in Dahlem auf der Königin-Luise-Straße und in Potsdam auf der Plantagenstraße. Ich bedanke mich bei allen ganz herzlich fürs Bescheid geben. Und wenn ihr noch einen Stau oder Blitzer gesehen habt, dann ruft doch gerne einfach durch oder schickt eine WhatsApp an Berlin 20 und dreimal die 19. Gute Fahrt euch.
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12: 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Kommt gut rein, weiterhin in euren Nachmittag. Wir machen uns hier eine schöne Zeit und so lange ist es ja auch nicht mehr. bis die Sonne über Berlin und Brandenburg aussieht wie so ein angeknabberter Keks. Die große Sonnenfinsternis, die startet ab 19.15 Uhr. Und mit welchen Hilfsmitteln ihr in die Sonne schauen könnt und mit was auf gar keinen Fall, das hört ihr nach Viertelstunde hier bei 94.3 RS2.

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0: manche von euch haben einen Pool im Garten stehen. Für die anderen ist der Gartenzwerg schon das Highlight. Ja, und ich habe nicht mal einen Garten. 94.3 RS Weiß, Annalisa hier für euch im Studio. Hi. Und Sven Andersen aus Mögelheim, der toppt sicher wirklich nochmal alles, was ihr bisher kanntet. Denn der hat eine eigene kleine Sternwarte im Garten. Ja, also so ein Turm mit einer Kuppel. Und darunter ist dann so ein dickes, fettes Teleskop. Es gibt wohl wenige Leute in Berlin, die sich in das Thema Astronomie so reingenördet haben wie Sven. Und deshalb ist er heute natürlich die perfekte Wahl, um die wichtigste Frage des Tages zu beantworten. Wo gucken wir am besten heute Abend ab 19 Uhr die Sonnenfinsternis?
1: Man sollte eine gute Sicht Richtung Westen haben. Was mir spontan jetzt einfallen würde, an der B1 Berliner Balkon vielleicht oder auf irgendeiner Wiese, wo man gute Sicht nach Westen hat, weil die Sonne steht sehr, sehr tief.
0: Ja, also wenn ihr es nicht kennt, der Berliner Balkon, das ist so eine riesen Freifläche zwischen Kautsdorf und Marsdorf mit unverbauter Sicht. Ist auf jeden Fall ein sehr guter Tipp und sicher auch nicht so überlaufen, wie das Tempo verfällt. Und ja, der Run auf die Sonnenfinsternisbrillen, der war ja auch ziemlich groß. Die sind jetzt überall praktisch ausverkauft. Gibt es so eine Do-it-yourself-Alternative, die auch sicher ist?
1: Ja, das wäre zum Beispiel eine Lochkamera. Man nimmt sich ein Stück Pappe, piekst ein ganz kleines Loch mit einer Nadel rein und hält ein Stück Papier hinter und dann kann man auch die Phase der Sonnenfinsternis schön verfolgen.
0: Ja, und falls ihr sagt, boah, was ist denn das hier eigentlich für eine Aufregung? Am liebsten würde ich mir das von der Couch irgendwie angucken. Das ist möglich, denn Sven macht einen Livestream auf YouTube. Einfach Sternwarte Mögelheim eingeben. Ich wünsche euch ganz viel Spaß dabei. 94.3 RS2 ist an. Schönen Nachmittag wünsche ich euch noch.

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7: Ich bin Sebastian Pasotti, guten Tag. Auch Berlin und Brandenburg heben nun das Sonntagsfahrverbot für Lkw auf. Die Ausnahme gilt ab sofort bis Ende des Monats. Hintergrund sind die weiter sehr niedrigen Wasserstände auf deutschen Flüssen. Die Binnenschifffahrt ist dadurch stark eingeschränkt. Gütertransporte werden mehr und mehr auf die Straße verlagert. Vor Berlin und Brandenburg hatten schon mehrere andere Bundesländer das Sonntagsfahrverbot aufgehoben. Darunter Mecklenburg-Vorpommern, Nordrhein-Westfalen, Niedersachsen, Bayern und Hamburg. Knapp zwei Monate fährt die S15 die neue S-Bahn-Linie nun schon. S-Bahn-Chef Büttner ist positiv überrascht vom Start. Die Linie fahre gut im Takt, sagte er der Morgenpost. Sie werde von den Fahrgästen gut angenommen. Die S15 fährt zwischen Hauptbahnhof über Wedding nach Gesundbrunn.
6: Genießt diesen schönen Tag mit wirklich angenehmen Temperaturen. Um die 25 Grad haben wir aktuell. Ich wünsche euch ganz viel Spaß an der Eisdiele vielleicht später, aber falls ihr das nicht mehr schafft, absolut kein Problem. Die nächsten Tage, die bleiben nämlich richtig warm. Morgen 27 Grad und am Freitag über 30. Aber da braucht ihr dann wahrscheinlich jede Stunde ein Eis, um das auszuhalten.
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6: Auf der 103 braucht ihr am Kreuz Schönebergstadt einwärts gerade knapp 30 Minuten. Außerdem haben wir noch einen Stau im Spandau. Auf der Falkenseer Chaussee 10 Minuten sind es da, die ihr mehr einplanen müsst. Und wir haben noch einen Liegenbleiber auf der A2 Richtung Magdeburg. Fahrt da bitte vorsichtig zwischen Wollin und Ciesa. Und auf der A12 Richtung Berliner Ring zwischen Briesen und Fürstenwalde Ost auch noch einen Stau. 18 Minuten sind es da plus. Die neuesten Blitzer haben wir in Wannsee auf der Königsstraße, in Reinickendorf auf der Residenzstraße und in Guben auf der Kaltenborner Straße. Danke an alle fürs Bescheid geben. Wenn ihr noch einen Staudernblitzer gesehen habt, gerne her damit. Ruft einfach durch. Ja, oder schickt einfach eine WhatsApp an Berlin 20 und dreimal die 19. Gute Fahrt wünsche ich euch noch.
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6: Ja, schön, dass ihr mit dabei seid hier am Mittwoch und dass in Berlin nicht immer alles direkt auf Anhieb läuft und manches einfach so ein bisschen länger dauert. Naja, daran haben wir uns ja irgendwie mittlerweile gewöhnt. Bestes Beispiel, der BER, fast 9 Jahre später eröffnet als geplant. Und jetzt gibt's schon das nächste kleine Drama, diesmal mitten in der Stadt. Was da schon wieder los ist, das hört ihr in einer Viertelstunde hier bei 94.3 RS2.
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0: Ja, was ist das Highlight bei den Temperaturen diese Woche?
1: Ein Besuch im Freibad, würde ich sagen. Und was ist bis Freitag aber nicht möglich?
0: Einen Besuch im Freibad. 94.3 RS2 ist an. Ja, zumindest nicht im neuen Pop-Up-Freibad an der Volksbühne. Das musste ja jetzt kurz nach der Eröffnung wieder dicht machen. Der Grund dafür war, dass die Duschen kaputt sind. Ja, gut, jetzt können wir uns natürlich ein bisschen drüber lustig machen. Aber mein Gott, ich finde es ehrlich gesagt immer noch ziemlich toll, dass sie das überhaupt gemacht haben in diesem heißen Sommer. Und außerdem war das Ganze ja auch kostenlos. Freitagabend soll das Freibad jetzt auch wieder ab 18 Uhr öffnen. Wir drücken die Daumen, dass es dabei bleibt. Schönen Nachmittag wünsche ich euch. Alisa hier für euch im Studio bei 94.3 RS2.

Ja, lang ist es nicht mehr, bis hier das große Sonnenfinsternis-Spektakel auf uns zukommt. Bis dahin machen wir uns aber noch eine schöne Zeit. Hier am Mittwochnachmittag mit...

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9: Ich bin Ralf Gulke. Guten Tag. Angesichts der verschärften Bedrohungslage hat das Bundeskabinett eine umfassende Reform der deutschen Geheimdienste beschlossen. Das Gesetzespaket von Innenminister Dobrindt sieht vor, dass Bundesnachrichtendienst und Verfassungsschutz deutlich erweiterte Möglichkeiten zur Sammlung und Speicherung von Daten erhalten. Zudem sollen die Dienste Bedrohungen wie Sabotageakte oder Hackerangriffe künftig auch aktiv bekämpfen können, so Dobrindt.
10: Es ist eine exzellente Zusammenarbeit in den vergangenen Monaten gewesen, dass wir dieses Werk jetzt hier vorstellen können und in ein neues Zeitalter gehen mit unseren Nachrichtendiensten, die uns in der Lage versetzen, gegen die hybriden Bedrohungen auch eine entsprechende Antwort zu geben.
9: Deutschlands Dienste sammeln bisher vor allem Informationen. Die Bundesregierung hat die sogenannte Frühstartrente auf den Weg gebracht. Vorgesehen ist, dass der Staat vom 6. bis zum 18. Geburtstag eines Kindes monatlich 10 Euro in ein individuelles, kapitalgedecktes Altersvorsorgedepot einzahlt, sagte Finanzminister Klingbeil.
11: Wenn man auf die Entwicklung der Kapitalmärkte der letzten Jahre schaut, dann landen wir am Ende bei einer Summe von 50.000 Euro. Und das ist keine kleine Summe. Aber natürlich, wenn die Eltern, wenn die Großeltern noch was draufpacken, 50 Euro mehr im Monat. Und das sind am Ende, irgendwo mal die Zahl jetzt gesehen, 300.000. Also das ist schon eine enorme Summe.
9: Ausgezahlt wird das Geld am 65. Geburtstag. In Spanien und anderen europäischen Ländern wie auch Deutschland wächst die Vorfreude auf die Sonnenfinsternis heute Abend. Von Oviedo in Nordspanien bis nach Mallorca wird 2 Minuten lang eine totale Sonnenfinsternis zu sehen sein. Vielerorts gibt es einen Besucheransturm. In Deutschland beginnt das Schauspiel im Norden um 19.11 Uhr. Insgesamt wird die Sonnenfinsternis fast 2 Stunden dauern. Auf dem Höhepunkt wird die Sonne je nach Standort zu 84-90% vom Mond verdeckt sein.
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0: Mit Michelle Gradell. Vom Potsdamer Platz geht es jetzt deutlich schneller zum BER. Der Flughafen Express fährt direkt von dort zum Flughafen und braucht etwa 19 Minuten. Die Züge sollen alle 15 Minuten fahren. Für Reisende heißt das vor allem, dass der Weg einfacher wird, denn am Potsdamer Platz halten auch S-Bahn, U-Bahn und Regionalzüge.
12: Ja, ich weiß gar nicht, was ich euch großartig erzählen kann, was ihr nicht selber schon wisst, weil das Wetter draußen wirklich ziemlich eindeutig ist. Die Sonne scheint, der Himmel ist blau, 25 Grad haben wir aktuell. Morgen kriegen wir bis zu 27 und ab Freitag über 30 Grad. Genießt das auf jeden Fall, denn am Sonntag gibt es einen krassen Temperaturstoß und dann wird es wieder deutlich kühler.
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12: Auf dem Stadtring 100 Richtung Süden braucht ihr aktuell ab Detmolder Straße bis Albinstraße 12 Minuten länger. Und auf der A103, da braucht ihr am Kreuz Schöneberg statt einwärts gerade knapp 21 Minuten. Außerdem haben wir einige Gegenstände auf den Straßen. Einmal auf der A10 südlicher Berliner Ring Richtung Dreieck Potsdam zwischen Ferch und dem Dreieck Potsdam. Ja, genauso auch auf der A10 nördlicher Berliner Ring Richtung Dreieck-Havelland zwischen Mühlenbeck und Birkenwerder. Da ist nämlich ein Liegenbleiber auf dem Standstreifen und da liegen jetzt Reifenteile auf allen Fahrstreifen. Die Polizei ist benachrichtigt, fahrt bitte vorsichtig. Gleiche Nummer auch auf der A24 Richtung Schwerin zwischen Mainburg und Putlitz. Da gibt es auch einen Liegenbleiber und Reifenteile liegen auf den Fahrbahnen. Dann braucht er noch ein bisschen länger auf der A12 Richtung Berliner Ring zwischen Priesen und Fürstenwalde Ost eine Viertelstunde. Und die neuesten Blitze habe ich noch für euch. Da steht einer in Neukölln auf der Hermannstraße, in Tempelhof auf der Manteuffelstraße und in Falkensee auf der Hamburger Straße. Danke an alle, die Bescheid gegeben haben. Und wenn ihr noch einen Stau oder einen Blitzer gesehen habt, ruft doch gerne durch oder schickt ein WhatsApp an Berlin 20 und dreimal die 19. Gute Fahrt, da wo es geht.
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12: Ja, für viele von euch ist gerade Urlaubszeit und die meisten sind dann tatsächlich ja auch mit dem Auto unterwegs. Vor allem da ist es ja besonders wichtig zu überlegen, wann ihr an- und abfahrt, damit ihr nicht mitten in den Stau geratet. Ja, das könnte jetzt nochmal wichtiger werden, denn ich sag euch, die Straßen, die werden voll. Warum und inwiefern euch das betrifft, das hört ihr in der Viertelstunde hier bei 94.3 RS2.

0: Seid ihr schon am Sachen packen für euren Urlaub oder kommt da gerade wieder? 94.3 RS2 ist an. Ich sei hier für euch im Studio. Und jeder, der mit dem Auto im Urlaub diesen Sommer oder die letzten Jahre unterwegs war, der kennt das ja. Am Sonntag ist es immer nicht ganz so voll auf den Autobahnen. Da gilt nämlich eigentlich das LKW-Fahrverbot. Sebastian Pasutti aus den Nachrichten. Berlin und Brandenburg haben dieses Fahrverbot jetzt aber erstmal aufgehoben.
1: Ja, das gilt ab kommenden Sonntag, beziehungsweise sogar schon ab Samstag. Denn auch das Samstagsfahrverbot, das in der Ferienzeit gilt, das wird auch gelockert. Das Ganze erstmal bis Ende des Monats. In dieser Zeit könnte es an den Wochenenden, also auf unseren Autobahnen, etwas voller werden. Speziell an den kommenden beiden Wochenenden, wenn noch Sommerferien sind. Hintergrund der ganzen Sache ist, wir haben es alle mitbekommen, wegen des Niedrigwassers können immer weniger Güter wie Rohöl auf dem Wasser transportiert werden. Die Binnenschifffahrt, sie liegt ziemlich brach. Also muss immer mehr Güterverkehr auf die Straße verlagert werden. Deshalb diese Maßnahme, die inzwischen ja sehr viele Bundesländer beschlossen haben.
0: Alles klar, danke Sebastian. Ihr wisst jetzt also Bescheid für eure Autofahrt. Berlin und Brandenburg erheben das Sonntagsfahrverbot für LKW auf. Wundert euch also nicht, wenn es die nächsten Wochenenden ein bisschen voller auf dem Weg zur Ostsee ist. Schönen Mittwoch wünsche ich euch mit 94.3 RS2.

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10: Ich bin Sebastian Pasotti. Guten Tag. Auch Berlin und Brandenburg haben eine Ausnahme vom Lkw-Fahrverbot an Sonn- und Feiertagen beschlossen. Sie gilt ab sofort und erstmal bis Ende des Monats. Auch das Samstagsfahrverbot in der Ferienreisezeit wird für Lkw ausgesetzt. Grund ist das anhaltende Niedrigwasser der Flüsse. Güter, die deshalb nicht oder nur eingeschränkt per Schiff transportiert werden können, müssen auf Lkw oder Güterzug umgelagert werden. Seit knapp 2 Monaten fährt die Linie S15 zwischen Hauptbahnhof und Gesundbrunn. Nun gibt es eine erste Einschätzung dazu, wie der Betrieb läuft. Der Morgenpost sagt der S-Bahn-Chef Büttner, er habe vorher ein paar Befürchtungen gehabt, weil die Züge sich in den S-Bahn-Ring einfädeln müssen. Aber die neue S15 fahre gut im Takt, so Büttner. Es habe wenig Startschwierigkeiten gegeben.
3: Sommersonne, Sonnenschein, Sommersonne, Sonnenschein, Sommersonne und so weiter und so fort. 25 Grad haben wir. Was wollen wir denn mehr an diesem wunderschönen Mittwoch hier? Naja, vielleicht noch heißere Temperaturen. Könnte auch haben. Morgen 27 Grad, Freitag 31 Grad, Samstag 36 Grad. Tada!
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3: So einen kleinen Stau haben wir noch in der City in Prenzlauer Berg auf der Prenzlauer Allee. 11 Minuten sind es da. Und es steht ein brennender LKW auf der A15 Richtung Dreieck Spreewald zwischen Cottbus West und Fettschau. Da gibt es jetzt eine Vollsperrung im Fahrtersgebiet, am besten weiträumig. Außerdem noch ein Liegenbleiber auf der 113 Richtung Neukölln zwischen Schönefelder Kreuz und Waltersdorfer Dreieck. Auch dort bitte vorsichtig fahren. Und ihr braucht noch ein bisschen

0: Länge auf der A12 Richtung Berliner Ring zwischen Briesen und Fürstenwalde Ost eine Viertelstunde. Die neuesten Blitze haben wir für euch in Mitte auf dem Bethaniendamm, in Buko auf dem Bukower Damm und in Potsdam auf der Jakob von Gundlingstraße. Vielen lieben Dank an alle fürs Bescheid geben. Und wenn ihr noch einen staunenden Blitzer gesehen habt, dann ruft gerne einfach durch oder schickt eine WhatsApp an Berlin 20 und dreimal die neuesten. Eine gute Fahrt wünsche ich euch.
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0: 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Ja, schön, dass ihr mit dabei seid. Kurz vor 5:30 haben wir's. Und wie ist denn das, wenn ihr euch mit jemandem gestritten habt und die Person hat wieder was gut zu machen? Welches Friedensangebot würdet ihr denn annehmen? Ja, die Deutsche Bahn, die hat auf jeden Fall eins für euch. Und welches das ist, das hört ihr in einer Viertelstunde hier bei 94.3 RS2.

Wenn einer bei euch mal wieder was gut zu machen hat, dann ist es wohl die Deutsche Bahn. 94.3 RS2 ist Annalisa hier für euch im Studio. Hallöchen. Ja, Verspätungen, Zugausfälle, kaputte Klimaanlagen. Die Liste ist auf jeden Fall lang. Aber ein kleines Friedensangebot gibt's jetzt für euch. Und zwar gratis Eis im ICE. Auf ausgewählten und besonders beliebten Strecken verteilt die Bahn jetzt kostenlos Eis an die Fahrgäste. Und wenn ihr von Berlin zum Beispiel Richtung Hamburg, Frankfurt oder München unterwegs seid, dann habt ihr vielleicht Glück. Die Verbindungen, die zählen nämlich zu den beliebtesten Strecken. Ja, klar, ein Eis macht aus 60 Minuten Verspätung jetzt auch keine 5 Minuten. Aber hey, irgendwo muss man ja anfangen, ne? Habt eine angenehme Fahrt und noch einen schönen Nachmittag.

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6: Ich bin Ralf Gulke. Guten Abend. Das Bundeskabinett hat eine umfassende Geheimdienstreform beschlossen. Das Gesetzespaket von Innenminister Dobrindt sieht vor, dass Bundesnachrichtendienst und Verfassungsschutz deutlich erweiterte Möglichkeiten bekommen. Sie sollen Bedrohungen wie Sabotage oder Hackerangriffe auch aktiv bekämpfen können. Dobrindt wies Befürchtungen zurück, hier entstehe eine Art Überwachungsstaat.
7: Das wird oft jetzt begleitet in der Debatte nach dem Motto, was haben denn jetzt unbescholtene Bürger zu befürchten? Die Antwort ist gar nichts. Wir reden hier über Terrorismus. Wir reden hier über Staatsterror, fremde Mächte.
6: Deutschlands Dienste sammeln bisher vor allem Informationen. Immer mehr Bundesländer heben wegen der Niedrigwasserkrise das Sonntagsfahrverbot für Lkw auf. Auch Berlin und Brandenburg schlossen sich nun an. Bundesverkehrsminister Bilger begrüßte das bei NTV. Es müsse aber noch mehr getan werden, zum Beispiel beim Ausbaggern der Fahrrinnen der Flüsse.
8: Es gibt in Deutschland viele gute Beispiele, wie es gelungen ist, sowohl den Ausbau der Wasserstraße als auch die ökologischen Aspekte in Einklang zu bringen. Ich werbe auch wirklich um Unterstützung für die Wasserstraße als den umweltfreundlichsten Verkehrsträger, den wir haben. Und ich freue mich auch, dass es Vorschläge sind, die durchaus auch beispielsweise von grünen Verkehrsministern mitgetragen werden.
6: Angesichts der anhaltenden Dürre und Hitze dürfte sich die Krise der Binnenschifffahrt kurzfristig noch verschärfen. Erneut hat es in Berlin eine Schießerei gegeben. In einer Bar in der Eschenbachstraße im Treptower Ortsteil Baumschulenweg soll laut Polizei ein 40-Jähriger mehrmals auf einen Gleichaltrigen geschossen haben. Dann flüchtete er. Rettungskräfte brachten den Verletzten ins Krankenhaus. Die Ermittlungen laufen. In Spanien und anderen europäischen Ländern wie auch Deutschland wächst die Vorfreude auf die Sonnenfinsternis heute Abend. Von Oviedo in Nordspanien bis nach Mallorca wird 2 Minuten lang eine totale Sonnenfinsternis zu sehen sein. Vielerorts gibt es einen Besucheransturm. In Deutschland beginnt das Schauspiel im Norden um 19.11 Uhr. Insgesamt wird die Sonnenfinsternis fast 2 Stunden dauern. Auf dem Höhepunkt wird die Sonne je nach Standort zu 84-90% vom Mond verdeckt sein.
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9: Mit Michelle Gradell. Das Volksbad vor der Berliner Volksbühne bleibt heute und morgen noch geschlossen. Der Grund, die Duschen funktionieren gerade nicht. Schon gestern konnte deshalb niemand in den Pool. Wer ein kostenloses Zeitfenster gebucht hat, wird von der Volksbühne kontaktiert. Das Schwimmbecken am Rosa-Luxemburg-Platz soll noch bis Oktober bleiben.
10: Haben denn die Kids für ein Glück in den Ferien jetzt hier, oder? Es gibt zwar immer wieder so ein paar kleine Verschnaufspausen, aber im Großen und Ganzen haben wir doch einen richtig schönen, warmen Sommer. Auch eher zu trocken, deshalb freuen wir uns natürlich auch immer wieder über Regen. Der ist aber erst am Sonntag wieder in Sicht. Bis dahin bleibt der Himmel blau und wolkenfrei bei 25 Grad aktuell, morgen 27 und ab Freitag dann wieder bei über 30 Grad.
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10: Achtung, auf der A13 Richtung Dreieck Spreewald. Da steht ein brennender LKW zwischen Cottbus West und Fettschau. Da gibt es jetzt eine Vollsperrung. Umfahrt das Gebiet am besten weiträumig. Auf der A11 Richtung Berliner Ring zwischen Finofurt und Lanke. Da liegen Gegenstände auf dem rechten Fahrstreifen. Und auf der A24 Richtung Pritzweig zwischen Krem und Fehrbellin auch nochmal Reifenteile auf der rechten Fahrbahn. Die neuesten Blitze habe ich für euch einmal Mitte am Montbijou-Platz, in Pankow auf der Neumannstraße, in Ahrensfelde auf der Dorfstraße und in Ludwigsfelde auf der Trebbiner Chaussee. Vielen lieben Dank an alle, die Bescheid gegeben haben. Und wenn ihr noch einen Staunen am Blitzer gesehen habt, gerne her damit. Ruft einfach durch oder schickt eine WhatsApp an Berlin 20 und dreimal die 19. Gute Fahrt euch weiterhin.
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10: 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Einen schönen Mittwoch wünsche ich euch. Schön, dass ihr mit dabei seid und kommt gut in den Feierabend und vor allen Dingen auch durch den Verkehr. Passend dazu habe ich jetzt einen Song für euch von Mike Smith und Niall Horan. Drive Safe hört ihr jetzt hier bei 94.3

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0: Kommt gut rein in den Feierabend oder für einige vielleicht ja auch in eure Schicht, die jetzt erst startet. 94.3 RS2 ist an. Alicia ist hier für euch im Studio. Hallöchen. Ja, es ist nicht mehr lange bis zur Sonnenfinsternis. Und was steigt danach bei den Google-Suchanfragen? Ah, Augen tun weh. Ja, gut. Deshalb ganz wichtig, Sonnenfinsternisbrillen. Nick aus der RS2 Morgenshow, der war heute in Charlottenburg unterwegs und hat euch auf das Spektakel mal so ein bisschen vorbereitet und hat diese heiß begehrten Brillen einfach so verschenkt.
1: Hi, wer bist du?
2: Ich bin Elke.
1: Und?
3: Leni.
1: Hallo ihr zwei. So, ihr habt schon gemerkt, eine heiße Ware ausverkauft.
2: Richtig, das ist die Sonnenfinsternisbrille.
3: Hätte ich eigentlich gar nicht gedacht, dass das so heiß begehrt ist.
1: Es gibt ja so viele Sachen, was man nicht machen soll. Also auf keinen Fall einfach so mit einer Sonnenbrille in die Sonne.
3: Ja, das stimmt. Ja. Aber mir wäre das, glaube ich, zu teuer, extra eine Brille dafür zu kaufen.
1: Ja gut, in Spanien, wo es ja wirklich ganz doll finster wird, ausverkauft oder sie kostet so 10 Euro das Stück, ne?
2: Also ich würde die, also würde bezahlen auf jeden Fall.
1: Die heiße Ware?
2: Freilich würde ich bezahlen.
1: Wenn du mir versprichst, dass ihr nicht mit der Rettungsdecke irgendwie durchschaut, das sind auch so Ideen.
2: Wirklich?
1: Oder mit CDs. Kennst du noch CDs?
3: Ja, kenne ich. Ja.
1: DVDs?
2: Die kennst du noch.
3: Die kenne ich
1: auch. Kamen auch Menschen schon auf die Idee, sich das da vor die Augen zu halten? Auf keinen Fall.
2: Um Gottes Willen, nein.
1: Jetzt müssen wir uns kurz umgehen, dass das keiner sieht, weil dann gebe ich euch jetzt hier ganz exklusiv.
3: Oh, danke schön.
1: Eine der letzten.
3: Können wir so durchschneiden, vielleicht zusammen durchgucken.
1: Oder nur mit einem Auge. Okay, das klingt schon wieder zu gefährlich, was ihr da macht. Ja? Ganz viel Spaß.
3: Vielen Dank.
0: Um 20.08 Uhr ist wohl der Höhepunkt, wo die Sonne am meisten verdeckt ist. Wer keine Brille mehr bekommen hat, der wartet einfach die Sonnenfinsternis ab und freut sich danach auf eine wundervolle Sternschnuppennacht. Die Perseiden, die ziehen nämlich zwischen 22 und 4 Uhr morgens vorbei. Also es gibt wirklich einige Highlights. Meine Güte, genießt den Abend mit 94.3 RS2.

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Entweder hasst ihr sie oder ihr liebt sie. So wirklich dazwischen gibt es ehrlich gesagt nichts. 94.3 RS2 ist an. Alisa hier für euch im Studio. Ja, und ich spreche von E-Scootern. Die sind ja irgendwie Segen und Fluch zugleich. Die bringen euch in Momenten, wo ihr vielleicht zu spät kommen würdet, dann doch noch schnell rechtzeitig ans Ziel. Und auf der anderen Seite stehen die aber auch oft einfach nur im Weg und sorgen auch für viele Unfälle in der Stadt. In ganz Deutschland wurden letztes Jahr 38 Tote, 1900 Schwerverletzte und über 16.000 Leichtverletzte erfasst. Und ein Land geht jetzt aber richtig konsequent dagegen vor. Frankreich. In Paris zahlt ihr nämlich in Zukunft 135 Euro, wenn ihr ohne Helm fahrt und 35, wenn ihr ohne Warnweste unterwegs seid. Tja, was sagt ihr dazu? Helm und Warnweste für einen E-Scooter auch hier in Berlin? Schickt uns doch gerne WhatsApp an Berlin 94 3 92 94 3. Ich wünsche euch noch einen schönen Mittwoch.

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4: Es ist 5 vor 7, ich bin Finn Riebesel, Freundlieb, guten Abend. Heute lohnt sich der Blick in den Himmel, und zwar gleich doppelt. In der Nacht bringen die Perseiden einen Sternschnuppenregen und davor gibt's eine Sonnenfinsternis. Dazu Markus Nielbock vom Max-Planck-Institut für Astronomie.
5: Generell sind Sonnenfinsternisse nicht so häufig. Wir haben weltweit gesehen typischerweise immer zwei pro Jahr. Das letzte Mal, dass das so toll war mit der Bedeckung, das war tatsächlich die totale Sonnenfinsternis 1999. Das nächste Mal, dass es wieder so stark bedeckt ist, das ist die nächste totale Sonnenfinsternis, die wir in Deutschland sehen können. Das ist aber erst 2081.
4: Die Bundesregierung will stärker gegen Sabotage und Cyberangriffe vorgehen. Verfassungsschutz und Bundesnachrichtendienst sollen deshalb mehr Befugnisse bekommen. Das hat das Kabinett beschlossen. Das Ziel? Angriffe bekämpfen, statt nur zu beobachten. Zu konkreten Maßnahmen sagte Kanzleramtschefin Wagen.
6: Bei anhaltenden und planvollen Gefährdungen durch eine fremde Macht umfasst es zum Beispiel das gezielte Eindringen in IT-Systeme von Drohnenfabriken oder Chemiewaffenlaboren zur Sabotage oder das Abschalten oder Unbrauchbarmachen von Servern staatlicher Hackergruppen oder Desinformationsakteuren.
4: Wie umgehen mit dem Niedrigwasser? Da sind sich Bundesverkehrsminister Bilger und Bundesumweltminister Schneider nicht wirklich einig. Bilger findet, die Flüsse müssten ausgebaggert werden, damit Schiffe auch bei Niedrigwasser fahren können. Das kann nicht die Antwort sein, sagt Schneider. Beim Arzt sprechen viele Menschen nicht über alles, was sie belastet. Eine Barmer Umfrage zeigt, gut jeder Fünfte hat schon einmal etwas aus Scham oder Misstrauen verschwiegen. Schwer fallen Gespräche über Partnerschaft, sexuelle Probleme oder häusliche Gewalt. Europacup-Sieger Paris Saint-Germain und Aston Villa spielen heute Abend in Salzburg um den Supercup. Im Fokus steht Schiedsrichter Omar Artan aus Somalia. Bei der WM durfte der 34-Jährige trotz gültigen Visums nicht in die USA einreisen. Er ist jetzt der erste Schiri, der ein Supercup-Finale pfeift und nicht aus Europa kommt.
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8: So, nicht mehr lange, dann geht's los mit der Sonnenfinsternis. Ich wünsche allen, die noch so eine Sonnenbrille oder Sonnenfinsternisbrille besser gesagt ergattern konnten, ganz viel Spaß beim Schauen und alle, die keine haben, auf jeden Fall nicht versuchen, irgendwie in die Sonne zu gucken, sondern einfach abwarten, denn danach wartet das nächste Highlight auf euch, denn die Perseiden ziehen vorbei, ganz viele Sternschnuppen. Das wird auch auf jeden Fall ganz schön und ihr habt ganz tolle Sicht, denn es wird ein ganz klarer Abend. Wir haben jetzt immer noch um die 24 Grad. Es ist immer noch sehr freundlich und es wird ab morgen wieder heißer. 27 Grad kriegen wir und am Freitag sogar über 30.
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1: Es ist 5 vor 8. Ich bin Finn Riebesel, freundlieb. Guten Abend. Es ist ein seltenes Naturschauspiel. Aktuell lässt sich eine Sonnenfinsternis bestaunen. Die Sonne wird in Deutschland nicht komplett vom Mond bedeckt, aber zu einem großen Teil. Eine totale Sonnenfinsternis gibt's etwa auf Mallorca. Die Urlaubsinsel fiebert schon seit Tagen darauf hin. Viele Touristen sind extra dafür angereist. Und in der Nacht wartet dann schon das nächste Highlight. Der Meteorregen der Perseiden erreicht seinen Höhepunkt. Dann sind ganz viele Sternschnuppen zu sehen. Die Geheimdienste in Deutschland werden verstärkt. Das Bundeskabinett hat beschlossen, dass der Verfassungsschutz und der Bundesnachrichtendienst mehr Befugnisse bekommen sollen. Mehr von Tom Husse.
2: Mit der Reform will die Regierung dafür sorgen, dass die Behörden in Zukunft noch besser auf Sicherheitsbedrohungen wie Cyberangriffe reagieren können. Frei nach dem Motto, nicht nur beobachten, sondern aktiv handeln. Konkret geht es darum, mehr Informationen und Daten zu sammeln. Im Ernstfall soll es auch möglich sein, die Infrastruktur der Angreifer aktiv zu stören. Das Kabinett hat heute außerdem die Frühstartrente auf den Weg gebracht. Für Kinder ist ein staatlich gefördertes Depot für die spätere Altersvorsorge geplant.
1: Das Niedrigwasser stellt die Wirtschaft vor neue Herausforderungen. Bundesumweltminister Schneider und Bundesverkehrsminister Bilger haben unterschiedliche Ansichten, wie man mit dem Problem umgehen sollte. Schneider ist für einen Rückbau von Kanälen hin zu natürlichen Flüssen. Und Bilger schlägt vor, die Wasserstraßen auszubauen, damit es bei niedrigen Pegelständen nicht mehr zu Problemen für die Schifffahrt kommt. Was konkret geplant ist, dazu Bilger bei NTV.
3: Zum einen die Fahrrinne so zu vertiefen, dass man besser mit Niedrigwassersituationen zurechtkommt, den Hochwasserschutz zu verbessern. Und dann geht es aber auch um ökologischen Ausgleich. Und ich werbe auch wirklich um Unterstützung für die Wasserstraße als den umweltfreundlichsten Verkehrsträger, den wir haben.
1: Das Ende des Tankrabatts hat die Inflationsrate deutlich ansteigen lassen. Sie lag im Juli bei 2,8%. Im Vergleich zum Vorjahresmonat sind Diesel und Benzin um fast ein Viertel teurer geworden. Stabil geblieben sind die Preise für Lebensmittel. Strom wurde sogar etwas günstiger. Salzburg hat heute Europas Fußballelite zu Gast. Im Supercup-Finale spielt Champions-League-Sieger Paris Saint-Germain gegen Europa-League-Gewinner Aston Villa. Los geht's um 21 Uhr. Schiri ist übrigens Omar Artan, der Somalier, den die USA bei der WM nicht ins Land gelassen hatten.
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5: Seht ihr sie noch oder seht ihr sie nicht? Die Sonne, ist sie schon weg? Gib mal Bescheid, ich sitze hier im Studio und bin gespannt, wie das Ganze aussieht. Alle, die natürlich eine Sonnenfinsternisbrille ergattern konnten, die können jetzt gespannt immer mal wieder durchgucken. Alle anderen müssen sich noch ein bisschen gedulden. Reinzugucken ist auf jeden Fall da gar keine gute Idee ohne diese Brille. Aber Sternschnuppennacht ist direkt im Anschluss. Also volles Programm heute und das bei so wundervollen Temperaturen. Um die 24 Grad haben wir aktuell. Und es bleibt ein richtig schöner Abend. Es wird auch vor allen Dingen wieder wärmer ab morgen, 27 Grad und das Wochenende dann über 30.
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2: Es ist 5:09 Uhr, ich bin Finn Riebesel-Freundlieb, guten Abend. Millionen Menschen in Europa haben die Sonnenfinsternis bestaunt. In Deutschland war die Sonne nicht ganz verdeckt, aber zu einem großen Teil. Auf Mallorca oder in Nordspanien war es noch ein bisschen spektakulärer. Dort war die Sonnenfinsternis eine totale. Dementsprechend gab es in einigen sonst eher verschlafenen Orten einen ungewöhnlichen Besucheransturm. Die Touristen ärmeren Regionen hoffen, dass die Besucher auf den Geschmack und dann wiederkommen. Nicht nur beobachten, sondern notfalls gegen Angreifer zurückschlagen. Das Bundeskabinett hat eine Reform der Geheimdienste beschlossen. Bundesnachrichtendienst und Verfassungsschutz sollen mehr dürfen als bisher. Konkret geht es darum, mehr Daten zu sammeln. Bei einer Sicherheitsbedrohung sollen die Behörden auch die Infrastruktur der Angreifer aktiv stören können. Das Kabinett hat außerdem die Frühstartrente auf den Weg gebracht. Für Kinder ist ein staatlich gefördertes Depot für die spätere Altersvorsorge geplant. Beim Arzt sprechen viele Menschen nicht über alles, was sie belastet. Das zeigt eine Barmer Umfrage. Einzelheiten dazu von Fabian Hoffmann.
3: Ein Fünftel der Befragten sagt, ja, ich habe mich schon mal nicht getraut, offen mit meinem Arzt zu sprechen. Etwa aus Scham, weil mir was peinlich war oder auch aus Misstrauen. Bei den 18- bis 29-Jährigen ist der Anteil besonders hoch. Häufig fällt es ihnen schwer, über Beziehungs- oder sexuelle Probleme zu sprechen. Auch häusliche Gewalt und Missbrauch sind mögliche Tabuthemen. Barmer-Chef Straub warnt, falsche Scham kann die Behandlung erschweren. Das Arzt-Patienten-Verhältnis sei durch die Schweigepflicht geschützt.
2: Das Niedrigwasser stellt die Wirtschaft vor neue Herausforderungen. Bundesumweltminister Schneider und Bundesverkehrsminister Bilger haben unterschiedliche Ansichten, wie man mit dem Problem umgehen sollte. Schneider ist für einen Rückbau von Kanälen hin zu natürlichen Flüssen. Bilger schlägt vor, die Wasserstraßen auszubauen. In der EU gelten jetzt strengere Regeln für Verpackungen. Lebensmittelverpackungen dürfen keine Ewigkeitschemikalien wie PFAS mehr enthalten. Die gelten als gesundheitsgefährdend. In den kommenden Jahren sollen weitere Einwegverpackungen verschwinden. Damit soll in der EU weniger Müll anfallen.
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5: Den Höhepunkt der Sonnenfinsternis haben wir hinter uns. Ich hoffe, ihr hattet eine schöne Zeit mit den Sonnenfinsternisbrillen. Alle, die nichts mehr abbekommen haben, die können sich jetzt noch mal eine schöne Zeit machen, denn die Perseiden sind vorbei. Einige Sternschnuppen sind heute auf jeden Fall zu sehen. Bei diesem Wetter auch ein absoluter Traum. Wir haben immer noch um die 24 Grad. Morgen wird es noch mal wärmer, da kriegen wir um die 27 Grad und am Wochenende über 30.
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1: Es ist 5 vor 10. Ich bin Colin Mock. Guten Abend. Millionen Menschen in Europa haben die Sonnenfinsternis bestaunt. Hier bei uns war die Sonne nicht ganz verdeckt, aber zu einem großen Teil. Auf Mallorca oder in Nordspanien war es noch ein bisschen spektakulärer. Dort war die Sonnenfinsternis eine totale. Es war die erste auf dem europäischen Festland seit 20 Jahren. Dementsprechend gab es in einigen, sonst eher verschlafenen Orten, einen ungewöhnlichen Besucheransturm. Die touristenärmeren Regionen hoffen, dass die Besucher auf den Geschmack gekommen sind und dann immer wieder kommen. Wie umgehen mit dem Niedrigwasser? Da sind sich Verkehrsminister Bilger und Umweltminister Schneider nicht wirklich einig. Tom Husse, worum geht's konkret?
2: Also Bilger findet, dass die Flüsse tiefer ausgebaggert werden müssen, damit Schiffe auch bei Niedrigwasser fahren können. Das gebe mehr Sicherheit für den Warentransport. Schneider hält nichts von dem Vorschlag. Das könne nicht die Antwort sein, sagte er. Vielmehr brauche es einen Rückbau der Flüsse, also weg von Kanälen hin zu natürlichen Gewässern. Um Transporte trotz des Niedrigwassers von A nach B zu bekommen, haben die meisten Bundesländer bereits das Sonntagsfahrverbot für Lkw ausgesetzt.
1: Nicht nur beobachten, sondern bei Cyberangriffen und Co. auch zurückschlagen. Das Bundeskabinett hat beschlossen, dass der Verfassungsschutz und der Bundesnachrichtendienst mehr dürfen sollen. Konkret geht es darum, mehr Daten zu sammeln und die Infrastruktur von Angreifern aktiv zu stören. Das Bundeskabinett hat außerdem eine BAföG-Erhöhung auf den Weg gebracht. Die Wohnkostenpauschale steigt ab dem nächsten Sommersemester um 60 Euro monatlich. Parallel wird der Zuschuss zum Lebensunterhalt schrittweise angehoben, also etwa für Lebensmittel. Viele Deutsche trauen sich nicht, offen mit ihrem Arzt zu sprechen. Das geht aus einer Barmer Umfrage hervor. Fast ein Fünftel hat beim Arzt schon mal Probleme aus Scham oder Misstrauen verschwiegen. Demnach machen das vor allem Frauen und jüngere Menschen. Erstes Gold für Deutschland bei der Schwimm-EM. Johannes Liebmann hat sich über 800 Meter Freistil den Sieg geholt. Hinter ihm kam der nächste Deutsche ins Ziel. Für Sven Schwarz gab's Silber.
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2: Es ist 5.11 Uhr, ich bin Colin Mock, guten Abend. Und plötzlich ist die Sonne weg. Millionen Menschen haben sich hier bei uns und in anderen Teilen Europas die Sonnenfinsternis angeschaut. Das Wetter hat vielerorts mitgespielt und etwa in Nordspanien ist die Sonne für ein paar Sekunden sogar komplett verschwunden. Auch Mallorca war im Sonnenfinsternisfieber. Viele Touristen sind extra dafür angereist. Die spanische Wissenschaftsministerin sagte zum seltenen Naturschauspiel, das ist wie ein Weihnachtstag, der nur alle 100 Jahre kommt. Bei uns gibt's die nächste totale Sonnenfinsternis übrigens 2081. Beim Arzt sprechen viele Menschen nicht über alles, was sie belastet. Das zeigt eine Barmer Umfrage. Mehr dazu von Fabian Hoffmann.
3: Ein Fünftel der Befragten sagt, ja, ich habe mich schon mal nicht getraut, offen mit meinem Arzt zu sprechen. Etwa aus Scham, weil mir was peinlich war oder auch aus Misstrauen. Bei den 18- bis 29-Jährigen ist der Anteil besonders hoch. Häufig fällt es ihnen schwer, über Beziehungs- oder sexuelle Probleme zu sprechen. Auch häusliche Gewalt und Missbrauch sind mögliche Tabuthemen. Barmer-Chef Straub warnt, falsche Scham kann die Behandlung erschweren. Das Arzt-Patienten-Verhältnis sei durch die Schweigepflicht geschützt.
2: Das Niedrigwasser stellt die Wirtschaft vor neue Herausforderungen. Umweltminister Schneider und Verkehrsminister Bilger haben dabei unterschiedliche Ansichten, wie man mit dem Problem umgehen sollte. Schneider ist für einen Rückbau von Kanälen hin zu natürlichen Flüssen. Bilger schlägt dagegen vor, die Wasserstraßen auszubauen. Handys von Angreifern manipulieren und mehr Daten sammeln. Verfassungsschutz und Bundesnachrichtendienst sollen künftig deutlich mehr dürfen als bisher. Das Bundeskabinett hat eine Reform beschlossen, um künftig auf Sicherheitsbedrohungen besser reagieren zu können. Der Einsatz von KI wird in vielen Unternehmen zu sinkenden Löhnen führen, vor allem bei Berufseinsteigern. Davon geht in einer Umfrage für das IFO-Institut jede zweite Firma aus. Beschäftigte mit Uni-Abschluss und Berufserfahrung können dagegen wohl eher auf bessere Bezahlung hoffen.
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1: Es ist 5:12 Uhr. Ich bin Colin Mock. Guten Abend. Millionen Menschen in Europa haben die Sonnenfinsternis bestaunt. Hier bei uns war die Sonne nicht ganz verdeckt, aber zu einem großen Teil. Auf Mallorca oder in Nordspanien war es noch ein bisschen spektakulärer. Dort war die Sonnenfinsternis eine totale. Es war die erste auf dem europäischen Festland seit 20 Jahren. Dementsprechend gab es in einigen, sonst eher verschlafenen Orten, einen ungewöhnlichen Besucheransturm. Die touristenärmeren Regionen hoffen, dass die Besucher auf den Geschmack gekommen sind und dann immer wieder kommen. Vom Südwesten zieht die nächste Hitzewelle über Deutschland und verschärft die Trockenheit. Damit Flüsse bei niedrigen Pegelständen künftig trotzdem für Schiffe befahrbar bleiben, schlägt Verkehrsminister Bilger vor, sie tiefer auszubaggern. Das gebe mehr Sicherheit für den Warentransport. Umweltminister Schneider hält das allein nicht für die richtige Lösung. Er sagt:
2: Eine reine Vertiefung von Flüssen kann keine Antwort sein, sondern es braucht eine stärkere Umbau unserer Flüsse oder wieder Rückbau weg von Kanälen hin zu natürlichen Flüssen mit Flussauenlandschaften, die das Wasser in der Fläche halten.
1: Nicht nur beobachten, sondern bei Cyberangriffen und Co. auch zurückschlagen. Das Bundeskabinett hat beschlossen, dass der Verfassungsschutz und der Bundesnachrichtendienst mehr dürfen sollen. Konkret geht es darum, mehr Daten zu sammeln und die Infrastruktur von Angreifern aktiv zu stören. In der EU gelten jetzt strengere Regeln für Verpackungen. Lebensmittelverpackungen dürfen keine Ewigkeitschemikalien mehr enthalten, die gelten als gesundheitsgefährdend. In den kommenden Jahren sollen weitere Einwegverpackungen verschwinden. Damit soll in der EU weniger Müll anfallen. Beim Arzt sprechen viele Menschen nicht über alles, was sie belastet. Eine Barmer-Umfrage zeigt, gut jeder Fünfte hat schon mal etwas aus Scham oder Misstrauen verschwiegen. Schwer fallen Gespräche über Partnerschaft, sexuelle Probleme oder häusliche Gewalt. Nach der Champions League hat Paris Saint-Germain auch den UEFA Supercup-Titel verteidigt. Im Duell mit Europa-League-Gewinner Aston Villa setzten sich die Franzosen mit 2:1 durch. PSG ist erst der vierte Verein, der den Supercup zweimal hintereinander geholt hat.
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1: Es ist 5:01. Ich bin Colin Mock. Und plötzlich ist die Sonne weg. Millionen Menschen haben sich hier bei uns und in anderen Teilen Europas die Sonnenfinsternis angeschaut. Das Wetter hat vielerorts mitgespielt und etwa in Nordspanien ist die Sonne für ein paar Sekunden sogar komplett verschwunden. Auch Mallorca war im Sonnenfinsternisfieber. Viele Touristen sind extra dafür angereist. Die spanische Wissenschaftsministerin sagte zum seltenen Naturschauspiel, das ist wie ein Weihnachtstag, der nur alle 100 Jahre kommt. Bei uns gibt's die nächste totale Sonnenfinsternis übrigens 2081. Das Niedrigwasser stellt die Wirtschaft vor neue Herausforderungen. Umweltminister Schneider und Verkehrsminister Bilger haben unterschiedliche Ansichten, wie man mit dem Problem umgehen sollte. Schneider ist für einen Rückbau von Kanälen hin zu natürlichen Flüssen. Bilger schlägt dagegen vor, die Wasserstraßen auszubauen, damit es bei niedrigen Pegelständen nicht mehr zu Problemen für die Schifffahrt kommt. Was konkret geplant ist, dazu sagte Bilger bei NTV.
2: Zum einen die Fahrrinne so zu vertiefen, dass man besser mit Niedrigwassersituationen zurechtkommt, den Hochwasserschutz zu verbessern. Und dann geht es aber auch um ökologischen Ausgleich. Und ich werbe auch wirklich um Unterstützung für die Wasserstraße als den umweltfreundlichsten Verkehrsträger, den wir haben.
1: Nicht nur beobachten, sondern bei Cyberangriffen und Co. auch zurückschlagen. Das Bundeskabinett hat beschlossen, dass der Verfassungsschutz und der Bundesnachrichtendienst mehr dürfen sollen. Konkret geht es darum, mehr Daten zu sammeln und die Infrastruktur von Angreifern aktiv zu stören. Das Bundeskabinett hat außerdem eine BAföG-Erhöhung auf den Weg gebracht. Die Wohnkostenpauschale steigt ab dem nächsten Sommersemester um 60 Euro monatlich. Parallel wird der Zuschuss zum Lebensunterhalt schrittweise angehoben, also etwa für Lebensmittel. Als erst vierter Verein in der Geschichte hat Paris Saint-Germain den UEFA Supercup verteidigt. 2:1 stand es am Ende für den Champions-League-Sieger gegen den Gewinner der Europa League Aston Villa. Vor PSG holten nur Real Madrid, die AC Mailand und Ajax Amsterdam zweimal hintereinander den Titel.
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2: Es ist 2:05. Ich bin Colin Mock. Millionen Menschen in Europa haben die Sonnenfinsternis bestaunt. Hier bei uns war die Sonne nicht ganz verdeckt, aber zu einem großen Teil. Auf Mallorca oder in Nordspanien war es noch ein bisschen spektakulärer. Dort war die Sonnenfinsternis eine totale. Es war die erste auf dem europäischen Festland seit 20 Jahren. Dementsprechend gab es in einigen, sonst eher verschlafenen Orten, einen ungewöhnlichen Besucheransturm. Die Touristen ärmeren Regionen hoffen, dass die Besucher auf den Geschmack gekommen sind und dann immer wieder kommen. Handys von Angreifern manipulieren oder auch mehr Daten sammeln. Verfassungsschutz und Bundesnachrichtendienst sollen künftig mehr Befugnisse bekommen. Das Bundeskabinett hat eine Reform beschlossen, um besser auf Sicherheitsbedrohungen reagieren zu können. Kritik an den Plänen kommt von der Opposition. Sie sieht die Trennung von polizeilicher und geheimdienstlicher Arbeit gefährdet. Grünen-Fraktionsvize Konstantin von Notz sagt im Ersten:
3: Dobrindt versucht jetzt mit dieser Reform diese Trennung zu verwischen. Zukünftig sollen auch Agenten eben gegen Bürgerinnen und Bürger wirken können, ohne dass das wie bei der Polizei transparent und rechtsstaatlich überprüfbar erfolgt.
2: Das Niedrigwasser stellt die Wirtschaft vor neue Herausforderungen. Umweltminister Schneider und Verkehrsminister Bilger haben dabei unterschiedliche Ansichten, wie man mit dem Problem umgehen sollte. Schneider ist für einen Rückbau von Kanälen hin zu natürlichen Flüssen. Bilger schlägt dagegen vor, die Wasserstraßen auszubauen. Viele Deutsche trauen sich nicht, offen mit ihrem Arzt zu sprechen. Das geht aus einer Barmer Umfrage hervor. Fast ein Fünftel hat beim Arzt schon mal Probleme aus Scham oder Misstrauen verschwiegen. Demnach machen das vor allem Frauen und jüngere Menschen. Nach der Champions League hat Paris Saint-Germain auch den UEFA Supercup-Titel verteidigt. Im Duell mit Europa-League-Gewinner Aston Villa setzten sich die Franzosen mit 2:1 durch. PSG ist erst der vierte Verein, der den Supercup zweimal hintereinander geholt hat.
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